0: Laborhypothese diskutiert wurden. Der Präsident des Bundes der Steuerzahler, Rainer Holznagel, warnt vor weiteren Steuererhöhungen als Antwort auf die Finanzprobleme des Staates. In einem Interview sagte Holznagel, der einfache politische Reflex, Steuern hoch und alles wird gut, funktioniere nicht. Bürger und Unternehmen könnten auf höhere Belastungen mit weniger Leistung, weniger Investitionen oder Ausweichen in den Schwarzmarkt reagieren. Holznagel kritisiert außerdem, dass viele Arbeitnehmer durch Steuern, Sozialabgaben und Verbrauchsteuern bereits mehr als die Hälfte ihres Einkommens abgeben müssten. Besonders die Mittelschicht sei stark belastet, während viele Bürger zugleich den Eindruck hätten, der Staat gehe mit dem Geld nicht sorgfältig genug um. Scharf kritisiert Holznagel auch sogenannte Sondervermögen, die aus seiner Sicht in Wahrheit neue Schulden sind und die Zinslast des Bundes deutlich erhöhen könnten. Union und SPD haben sich nach langen Verhandlungen im Koalitionsausschuss auf ein neues Reformpaket verständigt. Es soll die Wirtschaft ankurbeln, die sozialen Sicherungssysteme stabilisieren und Bürger steuerlich entlasten. Einzelheiten wollen die Parteivorsitzenden heute Vormittag im Kanzleramt vorstellen. Im Mittelpunkt steht eine Reform der Einkommensteuer, die ab dem 1. Januar 2027 vor allem kleine und mittlere Einkommen entlasten soll. Umstritten war bis zuletzt die Finanzierung, weil höhere Entlastungen auch größere Haushaltslücken bedeuten. Weitere Punkte betreffen Bürokratieabbau, Reformschritte bei der Rente und bereits laufende Sparmaßnahmen in der gesetzlichen Krankenversicherung. Bayern hat im Jahr 2025 mehr als 651 Millionen Euro für die Unterbringung ukrainischer Flüchtlinge ausgegeben. Das geht aus Angaben hervor, die nach einer Anfrage von AfD-Abgeordneten an die bayerische Staatsregierung bekannt wurden. Die durchschnittlichen Unterbringungskosten lagen demnach bei mehr als 14.000 Euro pro Platz und Jahr. Ende 2025 waren rund 46.500 Ukrainer staatlich untergebracht. Weitere Leistungen wie Bürgergeld oder Kindergeld sind in dieser Summe nicht enthalten. Die AfD kritisiert, die Staatsregierung habe die Kosten zunächst nicht ausreichend offengelegt. Zugleich ist die Zahl ukrainischer Schutzberechtigter in Bayern seit Ende 2022 deutlich gestiegen, während eigene Zahlen zur Erwerbstätigkeit dieser Gruppe nach Regierungsangaben nicht vorliegen.
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2: In der Nacht bleibt es im Radio NWW-Land mild. Die Werte gehen auf etwa 16 Grad zurück. Dazu ziehen Wolken durch, es bleibt aber meist ruhig und trocken. Im Tagesverlauf zeigt sich die Sonne immer wieder zwischen den Wolken. Ganz ungestört wird sie aber nicht. Die Temperaturen erreichen in der ganzen Region rund 24 Grad. Regen ist kaum ein Thema. Einzelne Tropfen sind höchstens kurz möglich. Der Wind kommt mäßig aus nördlichen Richtungen. Am Samstag bleibt es ähnlich, wolkig, trocken und mit etwa 24 Grad angenehm. Am Sonntag wird es bei vielen Wolken etwas wärmer, die Höchstwerte liegen um 26 Grad. Am Montag legt der Sommer wieder zu, dann sind in unserer Region um 30 bis 31 Grad möglich.
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1: Im Krankenhaus von Ludwigslust in Mecklenburg-Vorpommern hat es heute Morgen einen schweren Brand gegeben. Nach Angaben der Behörden kamen 2 Menschen ums Leben, mindestens 34 weitere wurden verletzt. Das Feuer soll ersten Erkenntnissen zufolge in einem Patientenzimmer ausgebrochen sein und sich dann bis in den Dachstuhl der Radiologie ausgebreitet haben. Seit etwa 4:30 am Morgen war die Feuerwehr mit zahlreichen Kräften im Einsatz, während Patienten und Personal aus dem Gebäude gebracht wurden. Auf Bildern vom Einsatzort waren Menschen in Betten, Rollstühlen und Rettungsdecken außerhalb der Klinik zu sehen. Das Krankenhaus hat rund 160 Betten und ist für die Grund- und Regelversorgung in der Region wichtig. Die Debatte über den Ursprung des Coronavirus bekommt durch neue Unterlagen aus den Vereinigten Staaten wieder Auftrieb. Veröffentlichte Geheimdienstdokumente enthalten eine Analyse des Lawrence Livermore National Laboratory aus dem Jahr 2020, nach der in Wuhan damals mehrere Voraussetzungen für einen möglichen Laborunfall bestanden haben sollen. Im Mittelpunkt steht dabei erneut die sogenannte Furin-Spaltstelle, ein Merkmal des Virus, das in der Diskussion um die Laborhypothese seit Jahren eine wichtige Rolle spielt. Der Text verweist außerdem auf europäische und deutsche Forschungsarbeiten zu Coronaviren, Spike-Proteinen, menschlichen Zellrezeptoren und synthetischer Rekonstruktion von Virusgenomen. Genannt werden unter anderem Arbeiten mit Beteiligung deutscher Virologen sowie Kooperationen zwischen deutschen Einrichtungen und Wuhan. Die Unterlagen beweisen keinen endgültigen Ursprung des Virus, zeigen aber, wie eng die internationale Forschung an genau jenen Methoden und Merkmalen arbeitete, die später in der Laborhypothese diskutiert wurden. Der Präsident des Bundes der Steuerzahler, Rainer Holznagel, warnt vor weiteren Steuererhöhungen als Antwort auf die Finanzprobleme des Staates. In einem Interview sagte Holznagel, der einfache politische Reflex, Steuern hoch und alles wird gut, funktioniere nicht. Bürger und Unternehmen könnten auf höhere Belastungen mit weniger Leistung, weniger Investitionen oder Ausweichen in den Schwarzmarkt reagieren. Holznagel kritisiert außerdem, dass viele Arbeitnehmer durch Steuern, Sozialabgaben und Verbrauchsteuern bereits mehr als die Hälfte ihres Einkommens abgeben müssten. Besonders die Mittelschicht sei stark belastet, während viele Bürger zugleich den Eindruck hätten, der Staat gehe mit dem Geld nicht sorgfältig genug um. Scharf kritisiert Holznagel auch sogenannte Sondervermögen, die aus seiner Sicht in Wahrheit neue Schulden sind und die Zinslast des Bundes deutlich erhöhen könnten. Union und SPD haben sich nach langen Verhandlungen im Koalitionsausschuss auf ein neues Reformpaket verständigt. Es soll die Wirtschaft ankurbeln, die sozialen Sicherungssysteme stabilisieren und Bürger steuerlich entlasten. Einzelheiten wollen die Parteivorsitzenden heute Vormittag im Kanzleramt vorstellen. Im Mittelpunkt steht eine Reform der Einkommensteuer, die ab dem 1. Januar 2027 vor allem kleine und mittlere Einkommen entlasten soll. Umstritten war bis zuletzt die Finanzierung, weil höhere Entlastungen auch größere Haushaltslücken bedeuten. Weitere Punkte betreffen Bürokratieabbau, Reformschritte bei der Rente und bereits laufende Sparmaßnahmen in der gesetzlichen Krankenversicherung. Bayern hat im Jahr 2025 mehr als 651 Millionen Euro für die Unterbringung ukrainischer Flüchtlinge ausgegeben. Das geht aus Angaben hervor, die nach einer Anfrage von AfD-Abgeordneten an die bayerische Staatsregierung bekannt wurden. Die durchschnittlichen Unterbringungskosten lagen demnach bei mehr als 14.000 Euro pro Platz und Jahr. Ende 2025 waren rund 46.500 Ukrainer staatlich untergebracht. Weitere Leistungen wie Bürgergeld oder Kindergeld sind in dieser Summe nicht enthalten. Die AfD kritisiert, die Staatsregierung habe die Kosten zunächst nicht ausreichend offengelegt. Zugleich ist die Zahl ukrainischer Schutzberechtigter in Bayern seit Ende 2022 deutlich gestiegen, während eigene Zahlen zur Erwerbstätigkeit dieser Gruppe nach Regierungsangaben nicht vorliegen.
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2: In der Nacht bleibt es im Radio NWW-Land mild, die Werte gehen auf etwa 16 Grad zurück. Dazu ziehen Wolken durch, es bleibt aber meist ruhig und trocken. Im Tagesverlauf zeigt sich die Sonne immer wieder zwischen den Wolken, ganz ungestört wird sie aber nicht. Die Temperaturen erreichen in der ganzen Region rund 24 Grad. Regen ist kaum ein Thema, einzelne Tropfen sind höchstens kurz möglich. Der Wind kommt mäßig aus nördlichen Richtungen. Am Samstag bleibt es ähnlich, wolkig, trocken und mit etwa 24 Grad angenehm. Am Sonntag wird es bei vielen Wolken etwas wärmer, die Höchstwerte liegen um 26 Grad. Am Montag legt der Sommer wieder zu. Dann sind in unserer Region um 30 bis 31 Grad möglich.
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1: Im Krankenhaus von Ludwigslust in Mecklenburg-Vorpommern hat es heute Morgen einen schweren Brand gegeben. Nach Angaben der Behörden kamen 2 Menschen ums Leben, mindestens 34 weitere wurden verletzt. Das Feuer soll ersten Erkenntnissen zufolge in einem Patientenzimmer ausgebrochen sein und sich dann bis in den Dachstuhl der Radiologie ausgebreitet haben. Seit etwa 4:30 am Morgen war die Feuerwehr mit zahlreichen Kräften im Einsatz, während Patienten und Personal aus dem Gebäude gebracht wurden. Auf Bildern vom Einsatzort waren Menschen in Betten, Rollstühlen und Rettungsdecken außerhalb der Klinik zu sehen. Das Krankenhaus hat rund 160 Betten und ist für die Grund- und Regelversorgung in der Region wichtig. Die Debatte über den Ursprung des Coronavirus bekommt durch neue Unterlagen aus den Vereinigten Staaten wieder Auftrieb. Veröffentlichte Geheimdienstdokumente enthalten eine Analyse des Lawrence Livermore National Laboratory aus dem Jahr 2020, nach der in Wuhan damals mehrere Voraussetzungen für einen möglichen Laborunfall bestanden haben sollen. Im Mittelpunkt steht dabei erneut die sogenannte Furin-Spaltstelle, ein Merkmal des Virus, das in der Diskussion um die Laborhypothese seit Jahren eine wichtige Rolle spielt. Der Text verweist außerdem auf europäische und deutsche Forschungsarbeiten zu Coronaviren, Spike-Proteinen, menschlichen Zellrezeptoren und synthetischer Rekonstruktion von Virusgenomen. Genannt werden unter anderem Arbeiten mit Beteiligung deutscher Virologen sowie Kooperationen zwischen deutschen Einrichtungen und Wuhan. Die Unterlagen beweisen keinen endgültigen Ursprung des Virus, zeigen aber, wie eng die internationale Forschung an genau jenen Methoden und Merkmalen arbeitete, die später in der Laborhypothese diskutiert wurden. Der Präsident des Bundes der Steuerzahler, Rainer Holznagel, warnt vor weiteren Steuererhöhungen als Antwort auf die Finanzprobleme des Staates. In einem Interview sagte Holznagel, der einfache politische Reflex, Steuern hoch und alles wird gut, funktioniere nicht. Bürger und Unternehmen könnten auf höhere Belastungen mit weniger Leistung, weniger Investitionen oder Ausweichen in den Schwarzmarkt reagieren. Holznagel kritisiert außerdem, dass viele Arbeitnehmer durch Steuern, Sozialabgaben und Verbrauchsteuern bereits mehr als die Hälfte ihres Einkommens abgeben müssten. Besonders die Mittelschicht sei stark belastet, während viele Bürger zugleich den Eindruck hätten, der Staat gehe mit dem Geld nicht sorgfältig genug um. Scharf kritisiert Holznagel auch sogenannte Sondervermögen, die aus seiner Sicht in Wahrheit neue Schulden sind und die Zinslast des Bundes deutlich erhöhen könnten. Union und SPD haben sich nach langen Verhandlungen im Koalitionsausschuss auf ein neues Reformpaket verständigt. Es soll die Wirtschaft ankurbeln, die sozialen Sicherungssysteme stabilisieren und Bürger steuerlich entlasten. Einzelheiten wollen die Parteivorsitzenden heute Vormittag im Kanzleramt vorstellen. Im Mittelpunkt steht eine Reform der Einkommensteuer, die ab dem 1. Januar 2027 vor allem kleine und mittlere Einkommen entlasten soll. Umstritten war bis zuletzt die Finanzierung, weil höhere Entlastungen auch größere Haushaltslücken bedeuten. Weitere Punkte betreffen Bürokratieabbau, Reformschritte bei der Rente und bereits laufende Sparmaßnahmen in der gesetzlichen Krankenversicherung. Bayern hat im Jahr 2025 mehr als 651 Millionen Euro für die Unterbringung ukrainischer Flüchtlinge ausgegeben. Das geht aus Angaben hervor, die nach einer Anfrage von AfD-Abgeordneten an die bayerische Staatsregierung bekannt wurden. Die durchschnittlichen Unterbringungskosten lagen demnach bei mehr als 14.000 Euro pro Platz und Jahr. Ende 2025 waren rund 46.500 Ukrainer staatlich untergebracht. Weitere Leistungen wie Bürgergeld oder Kindergeld sind in dieser Summe nicht enthalten. Die AfD kritisiert, die Staatsregierung habe die Kosten zunächst nicht ausreichend offengelegt. Zugleich ist die Zahl ukrainischer Schutzberechtigter in Bayern seit Ende 2022 deutlich gestiegen, während eigene Zahlen zur Erwerbstätigkeit dieser Gruppe nach Regierungsangaben nicht vorliegen.
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2: In der Nacht bleibt es im Radio NWW-Land mild, die Werte gehen auf etwa 16 Grad zurück. Dazu ziehen Wolken durch, es bleibt aber meist ruhig und trocken. Im Tagesverlauf zeigt sich die Sonne immer wieder zwischen den Wolken, ganz ungestört wird sie aber nicht. Die Temperaturen erreichen in der ganzen Region rund 24 Grad. Regen ist kaum ein Thema, einzelne Tropfen sind höchstens kurz möglich. Der Wind kommt mäßig aus nördlichen Richtungen. Am Samstag bleibt es ähnlich, wolkig, trocken und mit etwa 24 Grad angenehm. Am Sonntag wird es bei vielen Wolken etwas wärmer, die Höchstwerte liegen um 26 Grad. Am Montag legt der Sommer wieder zu, dann sind in unserer Region um 30 bis 31 Grad möglich.
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1: Im Krankenhaus von Ludwigslust in Mecklenburg-Vorpommern hat es heute Morgen einen schweren Brand gegeben. Nach Angaben der Behörden kamen 2 Menschen ums Leben, mindestens 34 weitere wurden verletzt. Das Feuer soll ersten Erkenntnissen zufolge in einem Patientenzimmer ausgebrochen sein und sich dann bis in den Dachstuhl der Radiologie ausgebreitet haben. Seit etwa 4:30 am Morgen war die Feuerwehr mit zahlreichen Kräften im Einsatz, während Patienten und Personal aus dem Gebäude gebracht wurden. Auf Bildern vom Einsatzort waren Menschen in Betten, Rollstühlen und Rettungsdecken außerhalb der Klinik zu sehen. Das Krankenhaus hat rund 160 Betten und ist für die Grund- und Regelversorgung in der Region wichtig. Die Debatte über den Ursprung des Coronavirus bekommt durch neue Unterlagen aus den Vereinigten Staaten wieder Auftrieb. Veröffentlichte Geheimdienstdokumente enthalten eine Analyse des Lawrence Livermore National Laboratory aus dem Jahr 2020, nach der in Wuhan damals mehrere Voraussetzungen für einen möglichen Laborunfall bestanden haben sollen. Im Mittelpunkt steht dabei erneut die sogenannte Furin-Spaltstelle, ein Merkmal des Virus, das in der Diskussion um die Laborhypothese seit Jahren eine wichtige Rolle spielt. Der Text verweist außerdem auf europäische und deutsche Forschungsarbeiten zu Coronaviren, Spike-Proteinen, menschlichen Zellrezeptoren und synthetischer Rekonstruktion von Virusgenomen. Genannt werden unter anderem Arbeiten mit Beteiligung deutscher Virologen sowie Kooperationen zwischen deutschen Einrichtungen und Wuhan. Die Unterlagen beweisen keinen endgültigen Ursprung des Virus, zeigen aber, wie eng die internationale Forschung an genau jenen Methoden und Merkmalen arbeitete, die später in der Laborhypothese diskutiert wurden. Der Präsident des Bundes der Steuerzahler, Rainer Holznagel, warnt vor weiteren Steuererhöhungen als Antwort auf die Finanzprobleme des Staates. In einem Interview sagte Holznagel, der einfache politische Reflex, Steuern hoch und alles wird gut, funktioniere nicht. Bürger und Unternehmen könnten auf höhere Belastungen mit weniger Leistung, weniger Investitionen oder Ausweichen in den Schwarzmarkt reagieren. Holznagel kritisiert außerdem, dass viele Arbeitnehmer durch Steuern, Sozialabgaben und Verbrauchsteuern bereits mehr als die Hälfte ihres Einkommens abgeben müssten. Besonders die Mittelschicht sei stark belastet, während viele Bürger zugleich den Eindruck hätten, der Staat gehe mit dem Geld nicht sorgfältig genug um. Scharf kritisiert Holznagel auch sogenannte Sondervermögen, die aus seiner Sicht in Wahrheit neue Schulden sind und die Zinslast des Bundes deutlich erhöhen könnten. Union und SPD haben sich nach langen Verhandlungen im Koalitionsausschuss auf ein neues Reformpaket verständigt. Es soll die Wirtschaft ankurbeln, die sozialen Sicherungssysteme stabilisieren und Bürger steuerlich entlasten. Einzelheiten wollen die Parteivorsitzenden heute Vormittag im Kanzleramt vorstellen. Im Mittelpunkt steht eine Reform der Einkommensteuer, die ab dem 1. Januar 2027 vor allem kleine und mittlere Einkommen entlasten soll. Umstritten war bis zuletzt die Finanzierung, weil höhere Entlastungen auch größere Haushaltslücken bedeuten. Weitere Punkte betreffen Bürokratieabbau, Reformschritte bei der Rente und bereits laufende Sparmaßnahmen in der gesetzlichen Krankenversicherung. Bayern hat im Jahr 2025 mehr als 651 Millionen Euro für die Unterbringung ukrainischer Flüchtlinge ausgegeben. Das geht aus Angaben hervor, die nach einer Anfrage von AfD-Abgeordneten an die bayerische Staatsregierung bekannt wurden. Die durchschnittlichen Unterbringungskosten lagen demnach bei mehr als 14.000 Euro pro Platz und Jahr. Ende 2025 waren rund 46.500 Ukrainer staatlich untergebracht. Weitere Leistungen wie Bürgergeld oder Kindergeld sind in dieser Summe nicht enthalten. Die AfD kritisiert, die Staatsregierung habe die Kosten zunächst nicht ausreichend offengelegt. Zugleich ist die Zahl ukrainischer Schutzberechtigter in Bayern seit Ende 2022 deutlich gestiegen, während eigene Zahlen zur Erwerbstätigkeit dieser Gruppe nach Regierungsangaben nicht vorliegen.
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2: In der Nacht bleibt es im Radio NWW-Land mild, die Werte gehen auf etwa 16 Grad zurück. Dazu ziehen Wolken durch, es bleibt aber meist ruhig und trocken. Im Tagesverlauf zeigt sich die Sonne immer wieder zwischen den Wolken, ganz ungestört wird sie aber nicht. Die Temperaturen erreichen in der ganzen Region rund 24 Grad. Regen ist kaum ein Thema, einzelne Tropfen sind höchstens kurz möglich. Der Wind kommt mäßig aus nördlichen Richtungen. Am Samstag bleibt es ähnlich, wolkig, trocken und mit etwa 24 Grad angenehm. Am Sonntag wird es bei vielen Wolken etwas wärmer, die Höchstwerte liegen um 26 Grad. Am Montag legt der Sommer wieder zu. Dann sind in unserer Region um 30 bis 31 Grad möglich.
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1: Im Krankenhaus von Ludwigslust in Mecklenburg-Vorpommern hat es heute Morgen einen schweren Brand gegeben. Nach Angaben der Behörden kamen 2 Menschen ums Leben, mindestens 34 weitere wurden verletzt. Das Feuer soll ersten Erkenntnissen zufolge in einem Patientenzimmer ausgebrochen sein und sich dann bis in den Dachstuhl der Radiologie ausgebreitet haben. Seit etwa 4:30 am Morgen war die Feuerwehr mit zahlreichen Kräften im Einsatz, während Patienten und Personal aus dem Gebäude gebracht wurden. Auf Bildern vom Einsatzort waren Menschen in Betten, Rollstühlen und Rettungsdecken außerhalb der Klinik zu sehen. Das Krankenhaus hat rund 160 Betten und ist für die Grund- und Regelversorgung in der Region wichtig. Die Debatte über den Ursprung des Coronavirus bekommt durch neue Unterlagen aus den Vereinigten Staaten wieder Auftrieb. Veröffentlichte Geheimdienstdokumente enthalten eine Analyse des Lawrence Livermore National Laboratory aus dem Jahr 2020, nach der in Wuhan damals mehrere Voraussetzungen für einen möglichen Laborunfall bestanden haben sollen. Im Mittelpunkt steht dabei erneut die sogenannte Furin-Spaltstelle, ein Merkmal des Virus, das in der Diskussion um die Laborhypothese seit Jahren eine wichtige Rolle spielt. Der Text verweist außerdem auf europäische und deutsche Forschungsarbeiten zu Coronaviren, Spike-Proteinen, menschlichen Zellrezeptoren und synthetischer Rekonstruktion von Virusgenomen. Genannt werden unter anderem Arbeiten mit Beteiligung deutscher Virologen sowie Kooperationen zwischen deutschen Einrichtungen und Wuhan. Die Unterlagen beweisen keinen endgültigen Ursprung des Virus, zeigen aber, wie eng die internationale Forschung an genau jenen Methoden und Merkmalen arbeitete, die später in der Laborhypothese diskutiert wurden. Der Präsident des Bundes der Steuerzahler, Rainer Holznagel, warnt vor weiteren Steuererhöhungen als Antwort auf die Finanzprobleme des Staates. In einem Interview sagte Holznagel, der einfache politische Reflex, Steuern hoch und alles wird gut, funktioniere nicht. Bürger und Unternehmen könnten auf höhere Belastungen mit weniger Leistung, weniger Investitionen oder Ausweichen in den Schwarzmarkt reagieren. Holznagel kritisiert außerdem, dass viele Arbeitnehmer durch Steuern, Sozialabgaben und Verbrauchsteuern bereits mehr als die Hälfte ihres Einkommens abgeben müssten. Besonders die Mittelschicht sei stark belastet, während viele Bürger zugleich den Eindruck hätten, der Staat gehe mit dem Geld nicht sorgfältig genug um. Scharf kritisiert Holznagel auch sogenannte Sondervermögen, die aus seiner Sicht in Wahrheit neue Schulden sind und die Zinslast des Bundes deutlich erhöhen könnten. Union und SPD haben sich nach langen Verhandlungen im Koalitionsausschuss auf ein neues Reformpaket verständigt. Es soll die Wirtschaft ankurbeln, die sozialen Sicherungssysteme stabilisieren und Bürger steuerlich entlasten. Einzelheiten wollen die Parteivorsitzenden heute Vormittag im Kanzleramt vorstellen. Im Mittelpunkt steht eine Reform der Einkommensteuer, die ab dem 1. Januar 2027 vor allem kleine und mittlere Einkommen entlasten soll. Umstritten war bis zuletzt die Finanzierung, weil höhere Entlastungen auch größere Haushaltslücken bedeuten. Weitere Punkte betreffen Bürokratieabbau, Reformschritte bei der Rente und bereits laufende Sparmaßnahmen in der gesetzlichen Krankenversicherung. Bayern hat im Jahr 2025 mehr als 651 Millionen Euro für die Unterbringung ukrainischer Flüchtlinge ausgegeben. Das geht aus Angaben hervor, die nach einer Anfrage von AfD-Abgeordneten an die bayerische Staatsregierung bekannt wurden. Die durchschnittlichen Unterbringungskosten lagen demnach bei mehr als 14.000 Euro pro Platz und Jahr. Ende 2025 waren rund 46.500 Ukrainer staatlich untergebracht. Weitere Leistungen wie Bürgergeld oder Kindergeld sind in dieser Summe nicht enthalten. Die AfD kritisiert, die Staatsregierung habe die Kosten zunächst nicht ausreichend offengelegt. Zugleich ist die Zahl ukrainischer Schutzberechtigter in Bayern seit Ende 2022 deutlich gestiegen, während eigene Zahlen zur Erwerbstätigkeit dieser Gruppe nach Regierungsangaben nicht vorliegen.
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2: Der Morgen startet im Radio NWW-Land mild und wechselnd bewölkt. Die Temperaturen liegen zunächst bei etwa 16 Grad. Im weiteren Verlauf kommt die Sonne immer wieder durch. Zwischendurch bleiben aber auch dichtere Wolkenfelder dabei. Am Nachmittag erreichen die Werte in der ganzen Region rund 24 Grad. Es bleibt überwiegend trocken. Ein kurzer Tropfen ist nicht völlig ausgeschlossen, spielt aber keine große Rolle. Der Wind weht mäßig aus nördlichen Richtungen. Am Samstag bleibt es bei ähnlichen Temperaturen wolkig und trocken. Am Sonntag wird es etwas wärmer, mit etwa 26 Grad. Allerdings bleibt der Himmel oft bedeckt. Am Montag wird es dann deutlich sommerlicher, mit Höchstwerten um 30 bis 31 Grad.
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1: Im Krankenhaus von Ludwigslust in Mecklenburg-Vorpommern hat es heute Morgen einen schweren Brand gegeben. Nach Angaben der Behörden kamen 2 Menschen ums Leben, mindestens 34 weitere wurden verletzt. Das Feuer soll ersten Erkenntnissen zufolge in einem Patientenzimmer ausgebrochen sein und sich dann bis in den Dachstuhl der Radiologie ausgebreitet haben. Seit etwa 4:30 am Morgen war die Feuerwehr mit zahlreichen Kräften im Einsatz, während Patienten und Personal aus dem Gebäude gebracht wurden. Auf Bildern vom Einsatzort waren Menschen in Betten, Rollstühlen und Rettungsdecken außerhalb der Klinik zu sehen. Das Krankenhaus hat rund 160 Betten und ist für die Grund- und Regelversorgung in der Region wichtig. Die Debatte über den Ursprung des Coronavirus bekommt durch neue Unterlagen aus den Vereinigten Staaten wieder Auftrieb. Veröffentlichte Geheimdienstdokumente enthalten eine Analyse des Lawrence Livermore National Laboratory aus dem Jahr 2020, nach der in Wuhan damals mehrere Voraussetzungen für einen möglichen Laborunfall bestanden haben sollen. Im Mittelpunkt steht dabei erneut die sogenannte Furin-Spaltstelle, ein Merkmal des Virus, das in der Diskussion um die Laborhypothese seit Jahren eine wichtige Rolle spielt. Der Text verweist außerdem auf europäische und deutsche Forschungsarbeiten zu Coronaviren, Spike-Proteinen, menschlichen Zellrezeptoren und synthetischer Rekonstruktion von Virusgenomen. Genannt werden unter anderem Arbeiten mit Beteiligung deutscher Virologen sowie Kooperationen zwischen deutschen Einrichtungen und Wuhan. Die Unterlagen beweisen keinen endgültigen Ursprung des Virus, zeigen aber, wie eng die internationale Forschung an genau jenen Methoden und Merkmalen arbeitete, die später in der Laborhypothese diskutiert wurden. Der Präsident des Bundes der Steuerzahler, Rainer Holznagel, warnt vor weiteren Steuererhöhungen als Antwort auf die Finanzprobleme des Staates. In einem Interview sagte Holznagel, der einfache politische Reflex, Steuern hoch und alles wird gut, funktioniere nicht. Bürger und Unternehmen könnten auf höhere Belastungen mit weniger Leistung, weniger Investitionen oder Ausweichen in den Schwarzmarkt reagieren. Holznagel kritisiert außerdem, dass viele Arbeitnehmer durch Steuern, Sozialabgaben und Verbrauchsteuern bereits mehr als die Hälfte ihres Einkommens abgeben müssten. Besonders die Mittelschicht sei stark belastet, während viele Bürger zugleich den Eindruck hätten, der Staat gehe mit dem Geld nicht sorgfältig genug um. Scharf kritisiert Holznagel auch sogenannte Sondervermögen, die aus seiner Sicht in Wahrheit neue Schulden sind und die Zinslast des Bundes deutlich erhöhen könnten. Union und SPD haben sich nach langen Verhandlungen im Koalitionsausschuss auf ein neues Reformpaket verständigt. Es soll die Wirtschaft ankurbeln, die sozialen Sicherungssysteme stabilisieren und Bürger steuerlich entlasten. Einzelheiten wollen die Parteivorsitzenden heute Vormittag im Kanzleramt vorstellen. Im Mittelpunkt steht eine Reform der Einkommensteuer, die ab dem 1. Januar 2027 vor allem kleine und mittlere Einkommen entlasten soll. Umstritten war bis zuletzt die Finanzierung, weil höhere Entlastungen auch größere Haushaltslücken bedeuten. Weitere Punkte betreffen Bürokratieabbau, Reformschritte bei der Rente und bereits laufende Sparmaßnahmen in der gesetzlichen Krankenversicherung. Bayern hat im Jahr 2025 mehr als 651 Millionen Euro für die Unterbringung ukrainischer Flüchtlinge ausgegeben. Das geht aus Angaben hervor, die nach einer Anfrage von AfD-Abgeordneten an die bayerische Staatsregierung bekannt wurden. Die durchschnittlichen Unterbringungskosten lagen demnach bei mehr als 14.000 Euro pro Platz und Jahr. Ende 2025 waren rund 46.500 Ukrainer staatlich untergebracht. Weitere Leistungen wie Bürgergeld oder Kindergeld sind in dieser Summe nicht enthalten. Die AfD kritisiert, die Staatsregierung habe die Kosten zunächst nicht ausreichend offengelegt. Zugleich ist die Zahl ukrainischer Schutzberechtigter in Bayern seit Ende 2022 deutlich gestiegen, während eigene Zahlen zur Erwerbstätigkeit dieser Gruppe nach Regierungsangaben nicht vorliegen.
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2: Der Morgen startet im Radio NWW-Land mild und wechselnd bewölkt. Die Temperaturen liegen zunächst bei etwa 16 Grad. Im weiteren Verlauf kommt die Sonne immer wieder durch. Zwischendurch bleiben aber auch dichtere Wolkenfelder dabei. Am Nachmittag erreichen die Werte in der ganzen Region rund 24 Grad. Es bleibt überwiegend trocken. Ein kurzer Tropfen ist nicht völlig ausgeschlossen, spielt aber keine große Rolle. Der Wind weht mäßig aus nördlichen Richtungen. Am Samstag bleibt es bei ähnlichen Temperaturen wolkig und trocken. Am Sonntag wird es etwas wärmer, mit etwa 26 Grad. Allerdings bleibt der Himmel oft bedeckt. Am Montag wird es dann deutlich sommerlicher, mit Höchstwerten um 30 bis 31 Grad.
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1: Die Bundesregierung hat sich im Koalitionsausschuss auf ein 34-Punkte umfassendes Reformpaket verständigt. Union und SPD sprechen von einem Programm für Aufschwung und Beschäftigung und verweisen unter anderem auf geplante Steuerentlastungen für Familien. Vorgesehen sind außerdem Änderungen bei Krankschreibungen, befristeten Arbeitsverträgen und der Steuer.

0: Steuerpolitik. Die Opposition und mehrere Sozialverbände reagieren deutlich kritisch, vor allem auf die geplante Attestpflicht ab dem ersten Krankheitstag und das Ende der telefonischen Krankschreibung. Auch offene Streitpunkte wie Rentenbeiträge und eine Arbeitszeitreform sind noch nicht entschieden. Die geplanten strengeren Regeln bei Krankschreibungen sorgen weiter für Kritik aus dem Gesundheitswesen. Der Chef der DAK Gesundheit, Andreas Storm, warnt vor überfüllten Hausarztpraxen, wenn telefonische Krankschreibungen wegfallen und zugleich Atteste ab dem ersten Krankheitstag Pflicht werden. Die Koalition will den Krankenstand in Unternehmen senken, über die genaue Umsetzung wird aber noch beraten. Vizekanzler Lars Klingbeil sagte, niemand solle sich krank zur Arbeit schleppen müssen und die Lösung müsse praktikabel werden. Gesundheitsministerin Nina Wagen will digitale Wege wie Videosprechstunden weiter ermöglichen und zugleich Missbrauch verhindern. Die Gewerkschaft Verdi ruft im Handel heute bundesweit zu weiteren Warnstreiks auf. Beschäftigte sollen in mehreren Städten die Arbeit niederlegen, unter anderem bei zentralen Kundgebungen in Dortmund, Berlin, Wiesbaden, Hannover, Oldenburg, Braunschweig und Hamburg. Verdi fordert in den laufenden Tarifverhandlungen 7% mehr Lohn, mindestens 225 Euro bei einer Laufzeit von 12 Monaten. Die Arbeitgeber haben in mehreren Bundesländern ein Angebot mit zunächst 2,4% mehr Geld ab November und weiteren 2% ab August 2027 vorgelegt. Die Gewerkschaft lehnt das ab. Die Verhandlungen sollen in der kommenden Woche in mehreren Bundesländern weitergehen. In Sachsen-Anhalt bleibt die AfD in einer neuen INSA-Umfrage stärkste Kraft. Sie kommt auf 41%, verliert aber im Vergleich zur vorherigen Erhebung einen Punkt. Die CDU liegt bei 23%, die Linke bei 13% und die SPD bei 6%. Das Bündnis Sahra Wagenknecht erreicht 5% und würde damit knapp in den Landtag einziehen, während FDP und Grüne jeweils bei 4% liegen. Auch bei einer hypothetischen Direktwahl des Ministerpräsidenten liegt AfD-Spitzenkandidat Ulrich Siegmund vor dem CDU-Kandidaten Sven Schulze. Nach dem tödlichen Angriff in Stade rücken weitere mögliche Hintergründe der Tat in den Blick. Ein 45-jähriger Mann soll am Montag 6 Mitarbeiter einer Jugendhilfeeinrichtung und des Jugendamts erschossen haben. Nach Medienberichten soll eine 65-jährige Frau den Fluchtwagen gefahren haben. Sie wurde vorübergehend festgenommen und ist inzwischen wieder frei. Der SPD-Landtagsabgeordnete Dennis Kurku hat über seinen Anwalt bestätigt, dass es sich bei der Frau um seine Schwiegermutter handelt und betont, er habe vor der Tat keine Kenntnis von einer möglichen Tat gehabt. Die Ermittlungen laufen weiter. Der mutmaßliche Schütze sitzt in Untersuchungshaft.
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2: Der Morgen startet im Radio NWW-Land mild und wechselnd bewölkt. Die Temperaturen liegen zunächst bei etwa 16 Grad. Im weiteren Verlauf kommt die Sonne immer wieder durch. Zwischendurch bleiben aber auch dichtere Wolkenfelder dabei. Am Nachmittag erreichen die Werte in der ganzen Region rund 24 Grad. Es bleibt überwiegend trocken. Ein kurzer Tropfen ist nicht völlig ausgeschlossen, spielt aber keine große Rolle. Der Wind weht mäßig aus nördlichen Richtungen. Am Samstag bleibt es bei ähnlichen Temperaturen wolkig und trocken. Am Sonntag wird es etwas wärmer, mit etwa 26 Grad. Allerdings bleibt der Himmel oft bedeckt. Am Montag wird es dann deutlich sommerlicher, mit Höchstwerten um 30 bis 31 Grad.
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1: Die Bundesregierung hat sich im Koalitionsausschuss auf ein 34 Punkte umfassendes Reformpaket verständigt. Union und SPD sprechen von einem Programm für Aufschwung und Beschäftigung und verweisen unter anderem auf geplante Steuerentlastungen für Familien. Vorgesehen sind außerdem Änderungen bei Krankschreibungen, befristeten Arbeitsverträgen und der Steuerpolitik. Die Opposition und mehrere Sozialverbände reagieren deutlich kritisch, vor allem auf die geplante Attestpflicht ab dem ersten Krankheitstag und das Ende der telefonischen Krankschreibung. Auch offene Streitpunkte wie Rentenbeiträge und eine Arbeitszeitreform sind noch nicht entschieden. Die geplanten strengeren Regeln bei Krankschreibungen sorgen weiter für Kritik aus dem Gesundheitswesen. Der Chef der DAK Gesundheit, Andreas Storm, warnt vor überfüllten Hausarztpraxen, wenn telefonische Krankschreibungen wegfallen und zugleich

0: Atteste ab dem ersten Krankheitstag Pflicht werden. Die Koalition will den Krankenstand in Unternehmen senken, über die genaue Umsetzung wird aber noch beraten. Vizekanzler Lars Klingbeil sagte, niemand solle sich krank zur Arbeit schleppen müssen und die Lösung müsse praktikabel werden. Gesundheitsministerin Nina Wagen will digitale Wege wie Videosprechstunden weiter ermöglichen und zugleich Missbrauch verhindern. Die Gewerkschaft Verdi ruft im Handel heute bundesweit zu weiteren Warnstreiks auf. Beschäftigte sollen in mehreren Städten die Arbeit niederlegen, unter anderem bei zentralen Kundgebungen in Dortmund, Berlin, Wiesbaden, Hannover, Oldenburg, Braunschweig und Hamburg. Verdi fordert in den laufenden Tarifverhandlungen 7% mehr Lohn, mindestens 225 Euro bei einer Laufzeit von 12 Monaten. Die Arbeitgeber haben in mehreren Bundesländern ein Angebot mit zunächst 2,4% mehr Geld ab November und weiteren 2% ab August 2027 vorgelegt. Die Gewerkschaft lehnt das ab. Die Verhandlungen sollen in der kommenden Woche in mehreren Bundesländern weitergehen. In Sachsen-Anhalt bleibt die AfD in einer neuen INSA-Umfrage stärkste Kraft. Sie kommt auf 41%, verliert aber im Vergleich zur vorherigen Erhebung einen Punkt. Die CDU liegt bei 23%, die Linke bei 13% und die SPD bei 6%. Das Bündnis Sarah Wagenknecht erreicht 5% und würde damit knapp in den Landtag einziehen, während FDP und Grüne jeweils bei 4% liegen. Auch bei einer hypothetischen Direktwahl des Ministerpräsidenten liegt AfD-Spitzenkandidat Ulrich Siegmund vor dem CDU-Kandidaten Sven Schulze. Nach dem tödlichen Angriff in Stade rücken weitere mögliche Hintergründe der Tat in den Blick. Ein 45-jähriger Mann soll am Montag 6 Mitarbeiter einer Jugendhilfeeinrichtung und des Jugendamts erschossen haben. Nach Medienberichten soll eine 65-jährige Frau den Fluchtwagen gefahren haben. Sie wurde vorübergehend festgenommen und ist inzwischen wieder frei. Der SPD-Landtagsabgeordnete Dennis Kurku hat über seinen Anwalt bestätigt, dass es sich bei der Frau um seine Schwiegermutter handelt und betont, er habe vor der Tat keine Kenntnis von einer möglichen Tat gehabt. Die Ermittlungen laufen weiter. Der mutmaßliche Schütze sitzt in Untersuchungshaft.
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2: Am Vormittag bleibt es im Radio NWW-Land wechselnd bewölkt. Die Sonne zeigt sich zwischendurch, muss sich aber immer wieder gegen Wolken durchsetzen. Die Temperaturen steigen nach einem milden Start zügig an. Am Nachmittag werden in unserer Region rund 24 Grad erreicht. Regen ist kaum zu erwarten, höchstens vereinzelt kann es kurz tröpfeln. Der Wind kommt mäßig aus nördlicher Richtung und sorgt dafür, dass die Wärme angenehm bleibt. Am Samstag geht es ähnlich weiter. Viele Wolken, zeitweise Sonne, trocken und wieder um 24 Grad. Am Sonntag wird es etwas wärmer, bei etwa 26 Grad und meist dichter Bewölkung. Am Montag kommt deutlich mehr Sommerwärme zurück. Dann sind um 30 bis 31 Grad möglich.
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1: Die Bundesregierung hat sich im Koalitionsausschuss auf ein 34 Punkte umfassendes Reformpaket verständigt. Union und SPD sprechen von einem Programm für Aufschwung und Beschäftigung und verweisen unter anderem auf geplante Steuerentlastungen für Familien. Vorgesehen sind außerdem Änderungen bei Krankschreibungen, befristeten Arbeitsverträgen und der Steuerpolitik. Die Opposition und mehrere Sozialverbände reagieren deutlich kritisch, vor allem auf die geplante Attestpflicht ab dem ersten Krankheitstag und das Ende der telefonischen Krankschreibung. Auch offene Streitpunkte wie Rentenbeiträge und eine Arbeitszeitreform sind noch nicht entschieden. Die geplanten strengeren Regeln bei Krankschreibungen sorgen weiter für Kritik aus dem Gesundheitswesen. Der Chef der DAK Gesundheit, Andreas Storm, warnt vor überfüllten Hausarztpraxen, wenn telefonische Krankschreibungen wegfallen und zugleich Atteste ab dem ersten Krankheitstag Pflicht werden. Die Koalition will den Krankenstand in Unternehmen senken, über die genaue Umsetzung wird aber noch beraten. Vizekanzler Lars Klingbeil sagte, niemand solle sich krank zur Arbeit schleppen müssen und die Lösung müsse praktikabel werden. Gesundheitsministerin Nina Wagen will digitale Wege wie Videosprechstunden weiter ermöglichen und zugleich Missbrauch verhindern. Die Gewerkschaft Verdi ruft im Handel heute bundesweit zu weiteren Warnstreiks auf. Beschäftigte sollen in mehreren Städten die Arbeit niederlegen, unter anderem bei zentralen Kundgebungen in Dortmund, Berlin, Wiesbaden, Hannover, Oldenburg, Braunschweig und Hamburg. Verdi fordert

0: fordert in den laufenden Tarifverhandlungen 7% mehr Lohn, mindestens 225 Euro bei einer Laufzeit von 12 Monaten. Die Arbeitgeber haben in mehreren Bundesländern ein Angebot mit zunächst 2,4% mehr Geld ab November und weiteren 2% ab August 2027 vorgelegt. Die Gewerkschaft lehnt das ab. Die Verhandlungen sollen in der kommenden Woche in mehreren Bundesländern weitergehen. In Sachsen-Anhalt bleibt die AfD in einer neuen INSA-Umfrage stärkste Kraft. Sie kommt auf 41%, verliert aber im Vergleich zur vorherigen Erhebung einen Punkt. Die CDU liegt bei 23%, die Linke bei 13% und die SPD bei 6%. Das Bündnis Sarah Wagenknecht erreicht 5% und würde damit knapp in den Landtag einziehen, während FDP und Grüne jeweils bei 4% liegen. Auch bei einer hypothetischen Direktwahl des Ministerpräsidenten liegt AfD-Spitzenkandidat Ulrich Siegmund vor dem CDU-Kandidaten Sven Schulze. Nach dem tödlichen Angriff in Stade rücken weitere mögliche Hintergründe der Tat in den Blick. Ein 45-jähriger Mann soll am Montag 6 Mitarbeiter einer Jugendhilfeeinrichtung und des Jugendamts erschossen haben. Nach Medienberichten soll eine 65-jährige Frau den Fluchtwagen gefahren haben. Sie wurde vorübergehend festgenommen und ist inzwischen wieder frei. Der SPD-Landtagsabgeordnete Dennis Kurku hat über seinen Anwalt bestätigt, dass es sich bei der Frau um seine Schwiegermutter handelt und betont, er habe vor der Tat keine Kenntnis von einer möglichen Tat gehabt. Die Ermittlungen laufen weiter. Der mutmaßliche Schütze sitzt in Untersuchungshaft.
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2: Am Vormittag bleibt es im Radio NWW-Land wechselnd bewölkt. Die Sonne zeigt sich zwischendurch, muss sich aber immer wieder gegen Wolken durchsetzen. Die Temperaturen steigen nach einem milden Start zügig an. Am Nachmittag werden in unserer Region rund 24 Grad erreicht. Regen ist kaum zu erwarten, höchstens vereinzelt kann es kurz tröpfeln. Der Wind kommt mäßig aus nördlicher Richtung und sorgt dafür, dass die Wärme angenehm bleibt. Am Samstag geht es ähnlich weiter. Viele Wolken, zeitweise Sonne, trocken und wieder um 24 Grad. Am Sonntag wird es etwas wärmer, bei etwa 26 Grad und meist dichter Bewölkung. Am Montag kommt deutlich mehr Sommerwärme zurück, dann sind um 30 bis 31 Grad möglich.
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1: Die Bundesregierung hat sich im Koalitionsausschuss auf ein 34 Punkte umfassendes Reformpaket verständigt. Union und SPD sprechen von einem Programm für Aufschwung und Beschäftigung und verweisen unter anderem auf geplante Steuerentlastungen für Familien. Vorgesehen sind außerdem Änderungen bei Krankschreibungen, befristeten Arbeitsverträgen und der Steuerpolitik. Die Opposition und mehrere Sozialverbände reagieren deutlich kritisch, vor allem auf die geplante Attestpflicht ab dem ersten Krankheitstag und das Ende der telefonischen Krankschreibung. Auch offene Streitpunkte wie Rentenbeiträge und eine Arbeitszeitreform sind noch nicht entschieden. Die geplanten strengeren Regeln bei Krankschreibungen sorgen weiter für Kritik aus dem Gesundheitswesen. Der Chef der DAK Gesundheit, Andreas Storm, warnt vor überfüllten Hausarztpraxen, wenn telefonische Krankschreibungen wegfallen und zugleich Atteste ab dem ersten Krankheitstag Pflicht werden. Die Koalition will den Krankenstand in Unternehmen senken, über die genaue Umsetzung wird aber noch beraten. Vizekanzler Lars Klingbeil sagte, niemand solle sich krank zur Arbeit schleppen müssen und die Lösung müsse praktikabel werden. Gesundheitsministerin Nina Wagen will digitale Wege wie Videosprechstunden weiter ermöglichen und zugleich Missbrauch verhindern. Die Gewerkschaft Verdi ruft im Handel heute bundesweit zu weiteren Warnstreiks auf. Beschäftigte sollen in mehreren Städten die Arbeit niederlegen, unter anderem bei zentralen Kundgebungen in Dortmund, Berlin, Wiesbaden, Hannover, Oldenburg, Braunschweig und Hamburg. Verdi fordert in den laufenden Tarifverhandlungen 7% mehr Lohn, mindestens 225 Euro bei einer Laufzeit von 12 Monaten. Die Arbeitgeber haben in mehreren Bundesländern ein Angebot mit zunächst 2,4% mehr Geld ab November und weiteren 2% ab August 2027 vorgelegt. Die Gewerkschaft lehnt das ab. Die Verhandlungen sollen in der kommenden Woche in mehreren Bundesländern weitergehen. In Sachsen-Anhalt bleibt die AfD in einer neuen INSA-Umfrage stärkste Kraft. Sie kommt auf 41%, verliert aber im Vergleich zur vorherigen Erhebung einen Punkt. Die CDU liegt bei 23%, die Linke bei 13% und die SPD bei 6%. Das Bündnis Sarah Wagenknecht erreicht 5% und würde damit knapp in den Landtag einziehen, während FDP und Grüne jeweils bei 4% liegen. Auch bei einer hypothetischen Direktwahl des Ministerpräsidenten liegt AfD-Spitzenkandidat Ulrich Siegmund vor dem CDU-Kandidaten Sven Schulze.

0: Nach dem tödlichen Angriff in Stade rücken weitere mögliche Hintergründe der Tat in den Blick. Ein 45-jähriger Mann soll am Montag 6 Mitarbeiter einer Jugendhilfeeinrichtung und des Jugendamts erschossen haben. Nach Medienberichten soll eine 65-jährige Frau den Fluchtwagen gefahren haben. Sie wurde vorübergehend festgenommen und ist inzwischen wieder frei. Der SPD-Landtagsabgeordnete Dennis Kurku hat über seinen Anwalt bestätigt, dass es sich bei der Frau um seine Schwiegermutter handelt und betont, er habe vor der Tat keine Kenntnis von einer möglichen Tat gehabt. Die Ermittlungen laufen weiter. Der mutmaßliche Schütze sitzt in Untersuchungshaft.
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2: Am Vormittag bleibt es im Radio NWW-Land wechselnd bewölkt. Die Sonne zeigt sich zwischendurch, muss sich aber immer wieder gegen Wolken durchsetzen. Die Temperaturen steigen nach einem milden Start zügig an. Am Nachmittag werden in unserer Region rund 24 Grad erreicht. Regen ist kaum zu erwarten, höchstens vereinzelt kann es kurz tröpfeln. Der Wind kommt mäßig aus nördlicher Richtung und sorgt dafür, dass die Wärme angenehm bleibt. Am Samstag geht es ähnlich weiter. Viele Wolken, zeitweise Sonne, trocken und wieder um 24 Grad. Am Sonntag wird es etwas wärmer, bei etwa 26 Grad und meist dichter Bewölkung. Am Montag kommt deutlich mehr Sommerwärme zurück. Dann sind um 30 bis 31 Grad möglich.
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1: Die Stadt Augsburg will am Wochenende wieder stärker gegen Autoposer in der Maxstraße vorgehen. Dort fahren trotz Sperrung immer wieder Autofahrer abends durch die Straße und lassen ihre Motoren laut aufheulen. Ordnungsreferent Frank Pinsch sagt, gerade dieses unnötige Herumfahren der sogenannten Poser-Szene störe die Anwohner. Die Stadt sei deshalb in enger Abstimmung mit der Polizei, um das weiter einzugrenzen. Die Maxstraße ist an Sommerwochenenden bis auf wenige Ausnahmen für Autos gesperrt, damit Anwohner und Gäste des Hotels Maximilians mehr Ruhe haben. Für 42 Jugendliche aus aller Welt werden derzeit Gastfamilien in Augsburg und den angrenzenden Landkreisen gesucht. Die gemeinnützige Austauschorganisation Experiment e.V. sucht Unterkünfte für Schülerinnen und Schüler, die ihren Austausch im September beginnen möchten. Die Jugendlichen kommen unter anderem aus den USA, Australien, Mexiko, Tschechien, der Slowakei und Italien. Gastfamilien können ganz unterschiedlich sein, etwa Alleinerziehende, Patchwork- oder Regenbogenfamilien sowie Paare mit oder ohne Kinder. Wichtig sind vor allem Offenheit und Freude am kulturellen Austausch. Weitere Informationen gibt es unter experiment-ev.de. In Nördlingen beginnt heute eine Mitmachausstellung zur Zukunft der Altstadt. Bürgerinnen und Bürger sollen im Rathaus ihre Meinung zu Maßnahmen für die weitere Entwicklung der Altstadt abgeben können. Dabei geht es unter anderem um Stadtbild, Einkaufen, Wohnen, Grünflächen und eine klimafreundlichere Entwicklung. Die Ausstellung wird heute feierlich eröffnet und ist an mehreren Terminen im Juli zugänglich. Wer nicht persönlich ins Rathaus kommt, kann sich auch online beteiligen. Die Abstimmung läuft bis zum 3. August. Danach werden die Vorschläge ausgewertet. Die Augsburger Feuerwehr hat in der Firnhaber Rau ein mutmaßlich entlaufenes Chinchilla gerettet. Ein Mann hatte das Tier in der Nähe der Kleingartenanlage Griesle entdeckt und zunächst für eine Ratte gehalten. Nach Angaben der Feuerwehr war das Chinchilla sehr zutraulich, kletterte an seinem Bein hoch und setzte sich sogar auf seine Schulter. Der Mann nahm das Tier zunächst mit nach Hause und verständigte dann die Feuerwehr. Die Einsatzkräfte brachten das Chinchilla ins Tierheim nach Derching, wo es versorgt wird, bis sich ein Besitzer meldet oder ein neues Zuhause gefunden ist. Mit 350 Grabkerzen haben Warta-Mitarbeiter in Nördlingen ein Zeichen gegen die geplante Werksschließung gesetzt. Ab Herbst sollen dort genau 350 Menschen ihren Arbeitsplatz verlieren. Juliane Deak von der IG Metall beschreibt die Stimmung unter den Beschäftigten als gedrückt. Viele Kolleginnen und Kollegen hätten große Sorgen um ihre Zukunft. 350 Arbeitsplätze seien nicht nur eine Zahl, sondern 350 persönliche Schicksale. Hintergrund der geplanten Schließung soll der Absprung von Apple sein.
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1: Hallo.
2: Hallo.
1: Typisch zum Freitag haben wir heute wieder Fisch, und zwar gegrillten Lachs mit Fenchelspitzen und Zitronenbutter.
2: Ja, lecker, lecker, lecker, lecker. Mhm. Ja, Lachs auf dem Grill ist sowieso was Besonderes. Und dann auch noch mit Fenchel. Das ist wirklich was Besonderes, weil Fenchel hat man nicht immer auf dem Teller. Ne? Das ist selten. Also meistens kennt man den eigentlich nur vom Fencheltee, wenn ein kleines Kindchen Blähungen hat. Ne?
1: Ja, früher habe ich das auch so gedacht. Aber mittlerweile, kann den ja auch roh essen, ne? Oder einen rohen Salat machen.
2: Ja.
1: Und eben auch als Gemüse warm.
2: Ja, ist übrigens tatsächlich auch für Erwachsene unheimlich magenverträglich, unheimlich gut beruhigt. Man hat wirklich ganz, ganz tolle auch antioxidantische Eigenschaften. Ja, heißt es so? Antioxidantisch oder heißt es keine Ahnung.
1: Ich das Wort Antioxidantien.
2: Ja, so. Daher kommt das ja.
1: Ja, ne? Ist klar.
2: Ja. Aber wieder mal klugscheißen am Freitag.
1: Ja, eben. Du wieder.
2: Tja.
1: Pünktlich zum Wochenende.
2: Nicht nur. Nun.
1: Ja, wir haben ja sicherlich wieder schönes Wetter, und da wünschen wir euch ganz viel Spaß beim Grillen, beim Nachgrillen. Ja, könnt ihr euch ja überlegen, die ganze Woche hatten wir ja Grillsachen, was ihr dann tatsächlich alles machen wollt.
2: Und der Tage. Grillinger wird wiederkommen.
1: Ja, sicher, sind wir noch nicht fertig.
2: Ja. Nee.
1: Viel Spaß dabei, guten Appetit, ein wunderschönes Wochenende.
2: Bis Tschüss.
1: Montag.
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1: Die Bundesregierung hat sich im Koalitionsausschuss auf ein 34 Punkte umfassendes Reformpaket verständigt. Union und SPD sprechen von einem Programm für Aufschwung und Beschäftigung und verweisen unter anderem auf geplante Steuerentlastungen für Familien. Vorgesehen sind außerdem Änderungen bei Krankschreibungen, befristeten Arbeitsverträgen und der Steuerpolitik. Die Opposition und mehrere Sozialverbände reagieren deutlich kritisch, vor allem auf die geplante Attestpflicht ab dem ersten Krankheitstag und das Ende der telefonischen Krankschreibung. Auch offene Streitpunkte wie Rentenbeiträge und eine Arbeitszeitreform sind noch nicht entschieden. Die geplanten strengeren Regeln bei Krankschreibungen sorgen weiter für Kritik aus dem Gesundheitswesen. Der Chef der DAK Gesundheit, Andreas Storm, warnt vor überfüllten Hausarztpraxen, wenn telefonische Krankschreibungen wegfallen und zugleich Atteste ab dem ersten Krankheitstag Pflicht werden. Die Koalition will den Krankenstand in Unternehmen senken, über die genaue Umsetzung wird aber noch beraten. Vizekanzler Lars Klingbeil sagte, niemand solle sich krank zur Arbeit schleppen müssen und die Lösung müsse praktikabel werden. Gesundheitsministerin Nina Wagen will digitale Wege wie Videosprechstunden weiter ermöglichen und zugleich Missbrauch verhindern. Die Gewerkschaft Verdi ruft im Handel heute bundesweit zu weiteren Warnstreiks auf. Beschäftigte sollen in mehreren Städten die Arbeit niederlegen, unter anderem bei zentralen Kundgebungen in Dortmund, Berlin, Wiesbaden, Hannover, Oldenburg, Braunschweig und Hamburg. Verdi fordert in den laufenden Tarifverhandlungen 7% mehr Lohn, mindestens 225 Euro bei einer Laufzeit von 12 Monaten. Die Arbeitgeber haben in mehreren Bundesländern ein Angebot mit zunächst 2,4% mehr Geld ab November und weiteren 2% ab August 2027 vorgelegt. Die Gewerkschaft lehnt das ab. Die Verhandlungen sollen in der kommenden Woche in mehreren Bundesländern weitergehen. In Sachsen-Anhalt bleibt die AfD in einer neuen INSA-Umfrage stärkste Kraft. Sie kommt auf 41%, verliert aber im Vergleich zur vorherigen Erhebung einen Punkt. Die CDU liegt bei 23%, die Linke bei 13% und die SPD bei 6%. Das Bündnis Sarah Wagenknecht erreicht 5% und würde damit knapp in den Landtag einziehen, während FDP und Grüne jeweils bei 4% liegen. Auch bei einer hypothetischen Direktwahl des Ministerpräsidenten liegt AfD-Spitzenkandidat Ulrich Siegmund vor dem CDU-Kandidaten Sven Schulze. Nach dem tödlichen Angriff in Stade rücken weitere mögliche Hintergründe der Tat in den Blick. Ein 45-jähriger Mann soll am Montag 6 Mitarbeiter einer Jugendhilfeeinrichtung und des Jugendamts erschossen haben. Nach Medienberichten soll eine 65-jährige Frau den Fluchtwagen gefahren haben. Sie wurde vorübergehend festgenommen und ist inzwischen wieder frei. Der SPD-Landtagsabgeordnete Dennis Kurku hat über seinen Anwalt bestätigt, dass es sich bei der Frau um seine Schwiegermutter handelt und betont, er habe vor der Tat keine Kenntnis von einer möglichen Tat gehabt. Die Ermittlungen laufen weiter. Der

0: mutmaßliche Schütze sitzt in Untersuchungshaft.
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2: Am Vormittag bleibt es im Radio NWW-Land wechselnd bewölkt. Die Sonne zeigt sich zwischendurch, muss sich aber immer wieder gegen Wolken durchsetzen. Die Temperaturen steigen nach einem milden Start zügig an. Am Nachmittag werden in unserer Region rund 24 Grad erreicht. Regen ist kaum zu erwarten, höchstens vereinzelt kann es kurz tröpfeln. Der Wind kommt mäßig aus nördlicher Richtung und sorgt dafür, dass die Wärme angenehm bleibt. Am Samstag geht es ähnlich weiter. Viele Wolken, zeitweise Sonne, trocken und wieder um 24 Grad. Am Sonntag wird es etwas wärmer, bei etwa 26 Grad und meist dichter Bewölkung. Am Montag kommt deutlich mehr Sommerwärme zurück, dann sind um 30 bis 31 Grad möglich.
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1: Die Bundesregierung hat sich im Koalitionsausschuss auf ein 34-Punkte umfassendes Reformpaket verständigt. Union und SPD sprechen von einem Programm für Aufschwung und Beschäftigung und verweisen unter anderem auf geplante Steuerentlastungen für Familien. Vorgesehen sind außerdem Änderungen bei Krankschreibungen, befristeten Arbeitsverträgen und der Steuerpolitik. Die Opposition und mehrere Sozialverbände reagieren deutlich kritisch, vor allem auf die geplante Attestpflicht ab dem ersten Krankheitstag und das Ende der telefonischen Krankschreibung. Auch offene Streitpunkte wie Rentenbeiträge und eine Arbeitszeitreform sind noch nicht entschieden. Die geplanten strengeren Regeln bei Krankschreibungen sorgen weiter für Kritik aus dem Gesundheitswesen. Der Chef der DAK Gesundheit, Andreas Storm, warnt vor überfüllten Hausarztpraxen, wenn telefonische Krankschreibungen wegfallen und zugleich Atteste ab dem ersten Krankheitstag Pflicht werden. Die Koalition will den Krankenstand in Unternehmen senken, über die genaue Umsetzung wird aber noch beraten. Vizekanzler Lars Klingbeil sagte, niemand solle sich krank zur Arbeit schleppen müssen und die Lösung müsse praktikabel werden. Gesundheitsministerin Nina Wagen will digitale Wege wie Videosprechstunden weiter ermöglichen und zugleich Missbrauch verhindern. Die Gewerkschaft Verdi ruft im Handel heute bundesweit zu weiteren Warnstreiks auf. Beschäftigte sollen in mehreren Städten die Arbeit niederlegen, unter anderem bei zentralen Kundgebungen in Dortmund, Berlin, Wiesbaden, Hannover, Oldenburg, Braunschweig und Hamburg. Verdi fordert in den laufenden Tarifverhandlungen 7% mehr Lohn, mindestens 225 Euro bei einer Laufzeit von 12 Monaten. Die Arbeitgeber haben in mehreren Bundesländern ein Angebot mit zunächst 2,4% mehr Geld ab November und weiteren 2% ab August 2027 vorgelegt. Die Gewerkschaft lehnt das ab. Die Verhandlungen sollen in der kommenden Woche in mehreren Bundesländern weitergehen. In Sachsen-Anhalt bleibt die AfD in einer neuen INSA-Umfrage stärkste Kraft. Sie kommt auf 41%, verliert aber im Vergleich zur vorherigen Erhebung einen Punkt. Die CDU liegt bei 23%, die Linke bei 13% und die SPD bei 6%. Das Bündnis Sarah Wagenknecht erreicht 5% und würde damit knapp in den Landtag einziehen, während FDP und Grüne jeweils bei 4% liegen. Auch bei einer hypothetischen Direktwahl des Ministerpräsidenten liegt AfD-Spitzenkandidat Ulrich Siegmund vor dem CDU-Kandidaten Sven Schulze. Nach dem tödlichen Angriff in Stade rücken weitere mögliche Hintergründe der Tat in den Blick. Ein 45-jähriger Mann soll am Montag 6 Mitarbeiter einer Jugendhilfeeinrichtung und des Jugendamts erschossen haben. Nach Medienberichten soll eine 65-jährige Frau den Fluchtwagen gefahren haben. Sie wurde vorübergehend festgenommen und ist inzwischen wieder frei. Der SPD-Landtagsabgeordnete Dennis Kurku hat über seinen Anwalt bestätigt, dass es sich bei der Frau um seine Schwiegermutter handelt und betont, er habe vor der Tat keine Kenntnis von einer möglichen Tat gehabt. Die Ermittlungen laufen weiter. Der mutmaßliche Schütze sitzt in Untersuchungshaft.
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2: Zur Mittagszeit zeigt sich das Wetter im Radio NWW-Land freundlich, aber nicht wolkenfrei. Sonne und Wolken wechseln sich ab, längere graue Phasen sind möglich. Die Temperaturen steigen am Nachmittag auf rund 24 Grad. Damit bleibt es angenehm warm, aber nicht heiß. Regen ist in unserer Region kaum ein Thema. Ein kurzer Tropfen kann höchstens vereinzelt

0: dabei sein. Der Wind weht mäßig aus nördlichen Richtungen. Am Samstag bleibt es trocken, wolkig und mit rund 24 Grad ähnlich temperiert. Am Sonntag wird es bei vielen Wolken etwas wärmer, die Werte erreichen etwa 26 Grad. Am Montag zieht die Temperatur deutlich an, dann wird es sommerlich warm mit etwa 30 bis 31 Grad.
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1: Die Bundesregierung hat sich im Koalitionsausschuss auf ein 34-Punkte umfassendes Reformpaket verständigt. Union und SPD sprechen von einem Programm für Aufschwung und Beschäftigung und verweisen unter anderem auf geplante Steuerentlastungen für Familien. Vorgesehen sind außerdem Änderungen bei Krankschreibungen, befristeten Arbeitsverträgen und der Steuerpolitik. Die Opposition und mehrere Sozialverbände reagieren deutlich kritisch, vor allem auf die geplante Attestpflicht ab dem ersten Krankheitstag und das Ende der telefonischen Krankschreibung. Auch offene Streitpunkte wie Rentenbeiträge und eine Arbeitszeitreform sind noch nicht entschieden. Die geplanten strengeren Regeln bei Krankschreibungen sorgen weiter für Kritik aus dem Gesundheitswesen. Der Chef der DAK Gesundheit, Andreas Storm, warnt vor überfüllten Hausarztpraxen, wenn telefonische Krankschreibungen wegfallen und zugleich Atteste ab dem ersten Krankheitstag Pflicht werden. Die Koalition will den Krankenstand in Unternehmen senken, über die genaue Umsetzung wird aber noch beraten. Vizekanzler Lars Klingbeil sagte, niemand solle sich krank zur Arbeit schleppen müssen und die Lösung müsse praktikabel werden. Gesundheitsministerin Nina Wagen will digitale Wege wie Videosprechstunden weiter ermöglichen und zugleich Missbrauch verhindern. Die Gewerkschaft Verdi ruft im Handel heute bundesweit zu weiteren Warnstreiks auf. Beschäftigte sollen in mehreren Städten die Arbeit niederlegen, unter anderem bei zentralen Kundgebungen in Dortmund, Berlin, Wiesbaden, Hannover, Oldenburg, Braunschweig und Hamburg. Verdi fordert in den laufenden Tarifverhandlungen 7% mehr Lohn, mindestens 225 Euro bei einer Laufzeit von 12 Monaten. Die Arbeitgeber haben in mehreren Bundesländern ein Angebot mit zunächst 2,4% mehr Geld ab November und weiteren 2% ab August 2027 vorgelegt. Die Gewerkschaft lehnt das ab. Die Verhandlungen sollen in der kommenden Woche in mehreren Bundesländern weitergehen. In Sachsen-Anhalt bleibt die AfD in einer neuen INSA-Umfrage stärkste Kraft. Sie kommt auf 41%, verliert aber im Vergleich zur vorherigen Erhebung einen Punkt. Die CDU liegt bei 23%, die Linke bei 13% und die SPD bei 6%. Das Bündnis Sahra Wagenknecht erreicht 5% und würde damit knapp in den Landtag einziehen, während FDP und Grüne jeweils bei 4% liegen. Auch bei einer hypothetischen Direktwahl des Ministerpräsidenten liegt AfD-Spitzenkandidat Ulrich Siegmund vor dem CDU-Kandidaten Sven Schulze. Nach dem tödlichen Angriff in Stade rücken weitere mögliche Hintergründe der Tat in den Blick. Ein 45-jähriger Mann soll am Montag 6 Mitarbeiter einer Jugendhilfeeinrichtung und des Jugendamts erschossen haben. Nach Medienberichten soll eine 65-jährige Frau den Fluchtwagen gefahren haben. Sie wurde vorübergehend festgenommen und ist inzwischen wieder frei. Der SPD-Landtagsabgeordnete Dennis Kurku hat über seinen Anwalt bestätigt, dass es sich bei der Frau um seine Schwiegermutter handelt und betont, er habe vor der Tat keine Kenntnis von einer möglichen Tat gehabt. Die Ermittlungen laufen weiter. Der mutmaßliche Schütze sitzt in Untersuchungshaft.
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2: Am Nachmittag erwartet uns im Radio NWW-Land ein Mix aus Sonne und Wolken. Die Temperaturen liegen in der ganzen Region bei rund 24 Grad. Es bleibt angenehm warm, aber durch den mäßigen Wind aus nördlichen Richtungen nicht drückend. Regen ist kaum zu erwarten, höchstens ein kurzer einzelner Tropfen kann auftreten. Zum Abend hin ändern sich die Temperaturen nur langsam, später wird es wieder mild. Am Samstag bleibt das Wetter stabil, wolkig, trocken und wieder etwa 24 Grad. Am Sonntag geht es mit vielen Wolken und rund 26 Grad weiter. Am Montag wird es deutlich wärmer, dann sind im Sendegebiet um 30 bis 31 Grad möglich.
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1: In Nördlingen beginnt heute eine Mitmachausstellung zur Zukunft der Altstadt. Bürgerinnen und Bürger sollen im Rathaus ihre Meinung zu Maßnahmen für die weitere Entwicklung der Altstadt abgeben können. Dabei geht es unter anderem um Stadtbild, Einkaufen, Wohnen, Grünflächen und eine klimafreundlichere Entwicklung. Die Ausstellung wird heute feierlich eröffnet und ist an mehreren Terminen im Juli zugänglich. Wer nicht persönlich ins Rathaus kommt, kann sich auch online beteiligen. Die Abstimmung läuft bis zum 3. August. Danach werden die Vorschläge ausgewertet. Für 42 Jugendliche aus aller Welt werden derzeit Gastfamilien in Augsburg und den angrenzenden Landkreisen gesucht. Die gemeinnützige Austauschorganisation Experiment e.V. sucht Unterkünfte für Schülerinnen und Schüler, die ihren Austausch im September beginnen möchten. Die Jugendlichen kommen unter anderem aus den USA, Australien, Mexiko, Tschechien, der Slowakei und Italien. Gastfamilien können ganz unterschiedlich sein, etwa Alleinerziehende, Patchwork- oder Regenbogenfamilien sowie Paare mit oder ohne Kinder. Wichtig sind vor allem Offenheit und Freude am kulturellen Austausch. Weitere Informationen gibt es unter experiment-ev.de. Die Augsburger Feuerwehr hat in der Firnhaberau ein mutmaßlich entlaufenes Chinchilla gerettet. Ein Mann hatte das Tier in der Nähe der Kleingartenanlage Griesle entdeckt und zunächst für eine Ratte gehalten. Nach Angaben der Feuerwehr war das Chinchilla sehr zutraulich, kletterte an seinem Bein hoch und setzte sich sogar auf seine Schulter. Der Mann nahm das Tier zunächst mit nach Hause und verständigte dann die Feuerwehr. Die Einsatzkräfte brachten das Chinchilla ins Tierheim nach Derching, wo es versorgt wird, bis sich ein Besitzer meldet oder ein neues Zuhause gefunden ist. Die Stadt Augsburg will am Wochenende wieder stärker gegen Autoposer in der Maxstraße vorgehen. Dort fahren trotz Sperrung immer wieder Autofahrer abends durch die Straße und lassen ihre Motoren laut aufheulen. Ordnungsreferent Frank Pinsch sagt, gerade dieses unnötige Herumfahren der sogenannten Poser-Szene störe die Anwohner. Die Stadt sei deshalb in enger Abstimmung mit der Polizei, um das weiter einzugrenzen. Die Maxstraße ist an Sommerwochenenden bis auf wenige Ausnahmen für Autos gesperrt, damit Anwohner und Gäste des Hotels Maximilians mehr Ruhe haben. Mit 350 Grabkerzen haben Warta-Mitarbeiter in Nördlingen ein Zeichen gegen die geplante Werksschließung gesetzt. Ab Herbst sollen dort genau 350 Menschen ihren Arbeitsplatz verlieren. Juliane Deak von der IG Metall beschreibt die Stimmung unter den Beschäftigten als gedrückt. Viele Kolleginnen und Kollegen hätten große Sorgen um ihre Zukunft. 350 Arbeitsplätze seien nicht nur eine Zahl, sondern 350 persönliche Schicksale. Hintergrund der geplanten Schließung soll der Absprung von Apple sein.
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0: Bewegung und verweisen unter anderem auf geplante Steuerentlastungen für Familien. Vorgesehen sind außerdem Änderungen bei Krankschreibungen, befristeten Arbeitsverträgen und der Steuerpolitik. Die Opposition und mehrere Sozialverbände reagieren deutlich kritisch, vor allem auf die geplante Attestpflicht ab dem ersten Krankheitstag und das Ende der telefonischen Krankschreibung. Auch offene Streitpunkte wie Rentenbeiträge und eine Arbeitszeitreform sind noch nicht entschieden. Die geplanten strengeren Regeln bei Krankschreibungen sorgen weiter für Kritik aus dem Gesundheitswesen. Der Chef der DAK Gesundheit, Andreas Storm, warnt vor überfüllten Hausarztpraxen, wenn telefonische Krankschreibungen wegfallen und zugleich Atteste ab dem ersten Krankheitstag Pflicht werden. Die Koalition will den Krankenstand in Unternehmen senken, über die genaue Umsetzung wird aber noch beraten. Vizekanzler Lars Klingbeil sagte, niemand solle sich krank zur Arbeit schleppen müssen und die Lösung müsse praktikabel werden. Gesundheitsministerin Nina Wagen will digitale Wege wie Videosprechstunden weiter ermöglichen und zugleich Missbrauch verhindern. Die Gewerkschaft Verdi ruft im Handel heute bundesweit zu weiteren Warnstreiks auf. Beschäftigte sollen in mehreren Städten die Arbeit niederlegen, unter anderem bei zentralen Kundgebungen in Dortmund, Berlin, Wiesbaden, Hannover, Oldenburg, Braunschweig und Hamburg. Verdi fordert in den laufenden Tarifverhandlungen 7% mehr Lohn, mindestens 225 Euro bei einer Laufzeit von 12 Monaten. Die Arbeitgeber haben in mehreren Bundesländern ein Angebot mit zunächst 2,4% mehr Geld ab November und weiteren 2% ab August 2027 vorgelegt. Die Gewerkschaft lehnt das ab. Die Verhandlungen sollen in der kommenden Woche in mehreren Bundesländern weitergehen. In Sachsen-Anhalt bleibt die AfD in einer neuen INSA-Umfrage stärkste Kraft. Sie kommt auf 41%, verliert aber im Vergleich zur vorherigen Erhebung einen Punkt. Die CDU liegt bei 23%, die Linke bei 13% und die SPD bei 6%. Das Bündnis Sahra Wagenknecht erreicht 5% und würde damit knapp in den Landtag einziehen, während FDP und Grüne jeweils bei 4% liegen. Auch bei einer hypothetischen Direktwahl des Ministerpräsidenten liegt AfD-Spitzenkandidat Ulrich Siegmund vor dem CDU-Kandidaten Sven Schulze. Nach dem tödlichen Angriff in Stade rücken weitere mögliche Hintergründe der Tat in den Blick. Ein 45-jähriger Mann soll am Montag 6 Mitarbeiter einer Jugendhilfeeinrichtung und des Jugendamts erschossen haben. Nach Medienberichten soll eine 65-jährige Frau den Fluchtwagen gefahren haben. Sie wurde vorübergehend festgenommen und ist inzwischen wieder frei. Der SPD-Landtagsabgeordnete Dennis Kurku hat über seinen Anwalt bestätigt, dass es sich bei der Frau um seine Schwiegermutter handelt und betont, er habe vor der Tat keine Kenntnis von einer möglichen Tat gehabt. Die Ermittlungen laufen weiter. Der mutmaßliche Schütze sitzt in Untersuchungshaft.
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2: Im Laufe des Nachmittags bleibt es im Radio NWW-Land wechselnd bewölkt und angenehm warm. Die Werte liegen um 24 Grad. Die Sonne kommt zeitweise durch, zeitweise schieben sich aber dichtere Wolken davor. Regen spielt kaum eine Rolle. Nur ganz vereinzelt kann es kurz tröpfeln. Der Wind bleibt mäßig und kommt aus nördlichen Richtungen. Am Abend gehen die Temperaturen langsam zurück, es bleibt aber mild. Am Samstag wird es wieder wolkig und trocken bei rund 24 Grad. Am Sonntag steigen die Werte auf etwa 26 Grad. Dazu bleibt es häufig bedeckt. Am Montag kommt deutlich mehr Wärme zurück, mit Temperaturen um 30 bis 31 Grad.
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1: Das ist ein beinhartes Protestlied. Allerdings richtet sich die Kritik nicht gegen eine bestimmte Gruppe, sondern gegen jedermann, der sich betroffen fühlt. Auch gegen mich selbst.

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1: Die Bundesregierung hat sich im Koalitionsausschuss auf ein 34-Punkte umfassendes Reformpaket verständigt. Union und SPD sprechen von einem Programm für Aufschwung und Beschäftigung.

0: Kritik aus dem Gesundheitswesen. Der Chef der DAK Gesundheit, Andreas Storm, warnt vor überfüllten Hausarztpraxen, wenn telefonische Krankschreibungen wegfallen und zugleich Atteste ab dem ersten Krankheitstag Pflicht werden. Die Koalition will den Krankenstand in Unternehmen senken, über die genaue Umsetzung wird aber noch beraten. Vizekanzler Lars Klingbeil sagte, niemand solle sich krank zur Arbeit schleppen müssen und die Lösung müsse praktikabel werden. Gesundheitsministerin Nina Wagen will digitale Wege wie Videosprechstunden weiter ermöglichen und zugleich Missbrauch verhindern. Die Gewerkschaft Verdi ruft im Handel heute bundesweit zu weiteren Warnstreiks auf. Beschäftigte sollen in mehreren Städten die Arbeit niederlegen, unter anderem bei zentralen Kundgebungen in Dortmund, Berlin, Wiesbaden, Hannover, Oldenburg, Braunschweig und Hamburg. Verdi fordert in den laufenden Tarifverhandlungen 7% mehr Lohn, mindestens 225 Euro bei einer Laufzeit von 12 Monaten. Die Arbeitgeber haben in mehreren Bundesländern ein Angebot mit zunächst 2,4% mehr Geld ab November und weiteren 2% ab August 2027 vorgelegt. Die Gewerkschaft lehnt das ab. Die Verhandlungen sollen in der kommenden Woche in mehreren Bundesländern weitergehen. In Sachsen-Anhalt bleibt die AfD in einer neuen INSA-Umfrage stärkste Kraft. Sie kommt auf 41%, verliert aber im Vergleich zur vorherigen Erhebung einen Punkt. Die CDU liegt bei 23%, die Linke bei 13% und die SPD bei 6%. Das Bündnis Sarah Wagenknecht erreicht 5% und würde damit knapp in den Landtag einziehen, während FDP und Grüne jeweils bei 4% liegen. Auch bei einer hypothetischen Direktwahl des Ministerpräsidenten liegt AfD-Spitzenkandidat Ulrich Siegmund vor dem CDU-Kandidaten Sven Schulze. Nach dem tödlichen Angriff in Stade rücken weitere mögliche Hintergründe der Tat in den Blick. Ein 45-jähriger Mann soll am Montag 6 Mitarbeiter einer Jugendhilfeeinrichtung und des Jugendamts erschossen haben. Nach Medienberichten soll eine 65-jährige Frau den Fluchtwagen gefahren haben. Sie wurde vorübergehend festgenommen und ist inzwischen wieder frei. Der SPD-Landtagsabgeordnete Dennis Kurku hat über seinen Anwalt bestätigt, dass es sich bei der Frau um seine Schwiegermutter handelt und betont, er habe vor der Tat keine Kenntnis von einer möglichen Tat gehabt. Die Ermittlungen laufen weiter. Der mutmaßliche Schütze sitzt in Untersuchungshaft.
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2: Im Laufe des Nachmittags bleibt es im Radio NWW-Land wechselnd bewölkt und angenehm warm. Die Werte liegen um 24 Grad. Die Sonne kommt zeitweise durch, zeitweise schieben sich aber dichtere Wolken davor. Regen spielt kaum eine Rolle. Nur ganz vereinzelt kann es kurz tröpfeln. Der Wind bleibt mäßig und kommt aus nördlichen Richtungen. Am Abend gehen die Temperaturen langsam zurück, es bleibt aber mild. Am Samstag wird es wieder wolkig und trocken bei rund 24 Grad. Am Sonntag steigen die Werte auf etwa 26 Grad. Dazu bleibt es häufig bedeckt. Am Montag kommt deutlich mehr Wärme zurück, mit Temperaturen um 30 bis 31 Grad.
1: 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Wir begleiten euch bis zum Feierabend. 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
1: Die Bundesregierung hat sich im Koalitionsausschuss auf ein 34 Punkte umfassendes Reformpaket verständigt. Union und SPD sprechen von einem Programm für Aufschwung und Beschäftigung und verweisen unter anderem auf geplante Steuerentlastungen für Familien. Vorgesehen sind außerdem Änderungen bei Krankschreibungen, befristeten Arbeitsverträgen und der Steuerpolitik. Die Opposition und mehrere Sozialverbände reagieren deutlich kritisch, vor allem auf die geplante Attestpflicht ab dem ersten Krankheitstag und das Ende der telefonischen Krankschreibung. Auch offene Streitpunkte wie Rentenbeiträge und eine Arbeitszeitreform sind noch nicht entschieden. Die geplanten strengeren Regeln bei Krankschreibungen sorgen weiter für Kritik.

0: zugleich Missbrauch verhindern. Die Gewerkschaft Verdi ruft im Handel heute bundesweit zu weiteren Warnstreiks auf. Beschäftigte sollen in mehreren Städten die Arbeit niederlegen, unter anderem bei zentralen Kundgebungen in Dortmund, Berlin, Wiesbaden, Hannover, Oldenburg, Braunschweig und Hamburg. Verdi fordert in den laufenden Tarifverhandlungen 7% mehr Lohn, mindestens 225 Euro bei einer Laufzeit von 12 Monaten. Die Arbeitgeber haben in mehreren Bundesländern ein Angebot mit zunächst 2,4% mehr Geld ab November und weiteren 2% ab August 2027 vorgelegt. Die Gewerkschaft lehnt das ab. Die Verhandlungen sollen in der kommenden Woche in mehreren Bundesländern weitergehen. In Sachsen-Anhalt bleibt die AfD in einer neuen INSA-Umfrage stärkste Kraft. Sie kommt auf 41%, verliert aber im Vergleich zur vorherigen Erhebung einen Punkt. Die CDU liegt bei 23%, die Linke bei 13% und die SPD bei 6%. Das Bündnis Sarah Wagenknecht erreicht 5% und würde damit knapp in den Landtag einziehen, während FDP und Grüne jeweils bei 4% liegen. Auch bei einer hypothetischen Direktwahl des Ministerpräsidenten liegt AfD-Spitzenkandidat Ulrich Siegmund vor dem CDU-Kandidaten Sven Schulze. Nach dem tödlichen Angriff in Stade rücken weitere mögliche Hintergründe der Tat in den Blick. Ein 45-jähriger Mann soll am Montag 6 Mitarbeiter einer Jugendhilfeeinrichtung und des Jugendamts erschossen haben. Nach Medienberichten soll eine 65-jährige Frau den Fluchtwagen gefahren haben. Sie wurde vorübergehend festgenommen und ist inzwischen wieder frei. Der SPD-Landtagsabgeordnete Dennis Kurku hat über seinen Anwalt bestätigt, dass es sich bei der Frau um seine Schwiegermutter handelt und betont, er habe vor der Tat keine Kenntnis von einer möglichen Tat gehabt. Die Ermittlungen laufen weiter. Der mutmaßliche Schütze sitzt in Untersuchungshaft.
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2: Heute Abend bleibt es im Radio NWW-Land mild und meist trocken. Die Wolken halten sich teilweise noch, zwischendurch kann sich die Sonne aber noch zeigen. Die Temperaturen gehen nach und nach zurück, bleiben zunächst aber angenehm. In der Nacht wird es dann wieder milder als zuletzt, die Tiefstwerte liegen um 16 Grad. Regen ist kaum zu erwarten. Der Samstag bringt viele Wolken, etwas Sonne und rund 24 Grad. Dabei bleibt es trocken. Am Sonntag wird es etwas wärmer. Die Werte erreichen etwa 26 Grad. Der Himmel zeigt sich aber oft bedeckt. Am Montag kehrt deutlich mehr Sommerwärme zurück. Dann sind in unserer Region um 30 bis 31 Grad möglich.
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Ja, ja, es ist wieder soweit, es ist bereits wieder Freitagabend. Auftakt in deinen ganz persönlichen Feierabend ist angesagt. Und natürlich auch Auftakt ins Wochenende, das ja bevorsteht. Und dazu sage ich ein herzliches Hallo

Ja, das ist Moon Martin und der hat dann auch gleich den musikalischen Einstieg gemacht. Wir haben heute Musik, die aus den 80ern kommt. Ja, du hast richtig gehört, bis auf einen Titel, der kommt dann definitiv nicht aus den 80ern, der ist aus den 70er Jahren. Aber das werde ich dir dann auch sagen, wenn es soweit ist. Es gibt ja in unserer Sendung auch immer wieder Hinweise. Und ein Dankeschön geht an meinen ganz persönlichen Musikcoach, der sich gestern noch viel Zeit genommen hat, mit mir die Titel durchgegangen ist und geguckt hat, dass der Weber wirklich alles richtig macht, gell? Musik und Information ist in den nächsten 2 Stunden angesagt und natürlich auch ein Dankeschön an die Nachrichten und Wetterredaktion.

0: Ich würde jetzt einfach mal behaupten, das ist die richtige Musik für den Freitagabend, Einstieg in deinen ganz persönlichen Feierabend und natürlich auch Einstieg ins Wochenende, das ja vor uns steht, gell? Journey waren das, die wir gehört haben mit Susanne und R.I.O. Speedwagon habe ich ebenfalls gespielt.
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0: Und wir reden heute über den Wasserschaden.

0: Von Montag bis Freitag zwischen 18 und 20 Uhr bin ich für dich da. Und da heißt es Servus Feierabend. Da gibt es ganz viel tolle Musik und die Information wird groß geschrieben. Ich freue mich auf dich. Bis dann. Das weißt du natürlich auch, am heutigen Freitagabend ist das so. Zur vollen Stunde gibt's Nachrichten und weiter gut informiert in diesen Freitagabend, gell?
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0: Ja, heute Abend musst du dich, darfst du dich noch mit mir gedulden. Wie auch immer, ihr habt viel Musik und wenig Zeit für Blabla vom Moderator. Aber Samstag und Sonntag ist weberfreie Zone, das ist das eine. Und das andere ist Wochenende ist angesagt.
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2: 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Immer am Samstag ab 18 Uhr. Da treffen wir uns 2 Stunden vor der Party am Samstagabend. Zu guter Musik und viel Informationen und natürlich auch ein bisschen zum Aufwärmen fürs Wochenende. Also, wir haben eine Verabredung und ich freue mich und ihr hoffentlich auch. 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
0: Ich bin mir ganz sicher, Roland wartet bereits wieder aufs Auflegen und wird natürlich wieder eine geniale Party mit euch zusammen feiern. Und ich bin natürlich selbstverständlich, ja, ich bin natürlich auch dabei. Und der Donnerstag von nächster Woche kommt bestimmt.
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Ja, weil du bei mir zuhörst, hast du das Recht, ein Ohr hinter die Kulissen zu werfen. Ich erzähle dir immer mal etwas zu den Vorbereitungen, wie eine solche Sendung überhaupt entsteht. Sicher nicht uninteressant, gell? Gestern, als ich das fertig gemacht habe, habe ich mit meinem persönlichen Musikcoach geredet und habe gesagt, ich spiele Musik aus den 80ern, ich kann dir sagen. Das ist richtig erschrocken, hat er gesagt. Dann spielst du ABBA und Boney M. Habe ich gesagt, ja, ich habe zwar zwei Damen von ABBA dabei, aber die haben ja auch Solomusik gemacht, Feder und Agnetha Felsker, eben gerade gehört bei uns, gell?

Und selbstverständlich schauen wir natürlich auch heute, dass wir die Firma auch heute über die Landesgrenze hinaus in die CH. Schnitz und Musik von Betty Legler und Rock for the Lady.

0: Dieser Song kam Anfang der 80er raus und ich war begeistert. Als ich das gehört habe, da habe ich gerade so mein erstes Geld verdient und das ist sowieso draufgegangen für Platten, bin ich sofort in den nächsten Plattenladen gerannt und habe natürlich diese Single unter den Nagel gerissen. Damals Original Vinyl, gell? Und heute wieder einmal gespielt. Sehr Musik gibt's immer an dieser Stelle. Jetzt auch zurück in deine Heimat und hier gibt's Regionales für dich.
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2: In Nördlingen beginnt heute eine Mitmachausstellung zur Zukunft der Altstadt. Bürgerinnen und Bürger sollen im Rathaus ihre Meinung zu Maßnahmen für die weitere Entwicklung der Altstadt abgeben können. Dabei geht es unter anderem um Stadtbild, Einkaufen, Wohnen, Grünflächen und eine klimafreundlichere Entwicklung. Die Ausstellung wird heute feierlich eröffnet und ist an mehreren Terminen im Juli zugänglich. Wer nicht persönlich ins Rathaus kommt, kann sich auch online beteiligen. Die Abstimmung läuft bis zum 3. August. Danach werden die Vorschläge ausgewertet. Für 42 Jugendliche aus aller Welt werden derzeit Gastfamilien in Augsburg und den angrenzenden Landkreisen gesucht. Die gemeinnützige Austauschorganisation Experiment e.V. sucht Unterkünfte für Schülerinnen und Schüler, die ihren Austausch im September beginnen möchten. Die Jugendlichen kommen unter anderem aus den USA, Australien, Mexiko, Tschechien, der Slowakei und Italien. Gastfamilien können ganz unterschiedlich sein, etwa Alleinerziehende, Patchwork- oder Regenbogenfamilien, sowie Paare mit oder ohne Kinder. Wichtig sind vor allem Offenheit und Freude am kulturellen Austausch. Weitere Informationen gibt es unter experiment-ev.de. Die Augsburger Feuerwehr hat in der Firnhaber Rau ein mutmaßlich entlaufenes Chinchilla gerettet. Ein Mann hatte das Tier in der Nähe der Kleingartenanlage Griesle entdeckt und zunächst für eine Ratte gehalten. Nach Angaben der Feuerwehr war das Chinchilla sehr zutraulich, kletterte an seinem Bein hoch und setzte sich sogar auf seine Schulter. Der Mann nahm das Tier zunächst mit nach Hause und verständigte dann die Feuerwehr. Die Einsatzkräfte brachten das Chinchilla ins Tierheim nach Derching, wo es versorgt wird, bis sich ein Besitzer meldet oder ein neues Zuhause gefunden ist. Die Stadt Augsburg will am Wochenende wieder stärker gegen Autoposer in der Maxstraße vorgehen. Dort fahren trotz Sperrung immer wieder Autofahrer abends durch die Straße und lassen ihre Motoren laut aufheulen. Ordnungsreferent Frank Pinsch sagt, gerade dieses unnötige Herumfahren der sogenannten Poser-Szene störe die Anwohner. Die Stadt sei deshalb in enger Abstimmung mit der Polizei, um das weiter einzugrenzen. Die Maxstraße ist an Sommerwochenenden bis auf wenige Ausnahmen für Autos gesperrt, damit Anwohner und Gäste des Hotels Maximilians mehr Ruhe haben. Mit 350 Grabkerzen haben Warta-Mitarbeiter in Nördlingen ein Zeichen gegen die geplante Werksschließung gesetzt. Ab Herbst sollen dort genau 350 Menschen ihren Arbeitsplatz verlieren. Juliane Deak von der IG Metall beschreibt die Stimmung unter den Beschäftigten als gedrückt. Viele Kolleginnen und Kollegen hätten große Sorgen um ihre Zukunft. 350 Arbeitsplätze seien nicht nur eine Zahl, sondern 350 persönliche Schicksale. Hintergrund der geplanten Schließung soll der Absprung von Apple sein.
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0: So, das war dann wieder einmal ein Ohrwurm vor deiner Haustür. Oder andersrum gesagt, wir sagen dir immer aktuell, was in deiner Region passiert. Ja, die haben in den 80ern auch zugeschlagen, nicht nur mit Sandefall. Nein, ich rede von J.G.S. Band, das ist klar, hier kommen sie mit Freeze Frame.

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0: Smokies sind das 1983, hat sich diese Formation dann aufgelöst und deshalb gibt es bei Smokey in ihrem Album ein 1981er Ordner, respektive ein 1981er Album, und genau aus diesem kommt, jawohl, du hast richtig gehört, dieser Song. Ich habe dir in der Übersicht, ich habe dir in der Übersicht gesagt, dass es um Wasserschaden geht. Wenn sowas passiert, dann kann das ganz schnell ganz schön teuer kommen, aber man kann so einiges beachten, was den Wasserschaden anbetrifft. Die Einzelheiten hast du, Medin.
1: Wenn wir in den Urlaub fahren, wollen wir vor allem eins: abschalten und uns erholen. Doch gerade in der Urlaubszeit passieren gerne mal Wasserschäden in Wohnungen und Häusern. Ein geplatztes Rohr oder ein defekter Schlauch können innerhalb weniger Stunden große Schäden verursachen. Besonders dann, wenn niemand zu Hause ist. Worauf man vor der Abreise achten sollte und was im Schadensfall zu tun ist, weiß meine Kollegin Jessica Martin.
2: Ob Rohrbruch, ein kleines Leck in einer Wasserleitung, ein gerissener Zulaufschlauch an Wasch- oder Spülmaschine oder einfach ein undichtes Ventil, solche Schäden entstehen oft plötzlich und unbemerkt. Deshalb vor dem Urlaub unbedingt eine Runde durch die Wohnung und das Haus drehen.
3: Eine sehr einfache und wirkungsvolle Maßnahme ist es, den Zulauf von Waschmaschine oder Geschirrspülmaschine abzusperren. Ebenso der Blick auf den WC-Spülkasten, den Keller, den Dachboden, wenn vorhanden im Außenwasserhahn, den zu richten, um zu erkennen, ob es neue Wasserflecken gibt, das hilft. Und sicherlich ist es natürlich auch theoretisch möglich, den Hauptwasserhahn abzusperren, was eigentlich aber nicht der Praxis entspricht.
2: Sagt Jens Lange vom Schadensanierungsunternehmen SVT. Außerdem lohnt es sich, Freunde, Familie oder Nachbarn zu bitten, regelmäßig nach dem Rechten zu schauen.
3: Wenn der Urlaub allerdings länger als 4 Wochen dauert, dann ist es so, dass in den meisten Versicherungsverträgen es steht, dass es eine Pflicht ist, das zu tun, dass jemand nachsieht. Denn tritt dann ein Schaden auf, ohne die Besichtigung, kann es zu einer Obliegenheitsverletzung kommen, was eine Leistungskürzung durch die Versicherung zur Folge hätte. Klartext bedeutet das, die Versicherung wird den Schaden nicht vollumfänglich ersetzen.
2: Wenn doch mal ein Wasserschaden passiert, schnell reagieren, das Wasser abstellen und weitere Schäden von Inventar und Gebäude abwenden.
3: Bedeutet, das Wasser abgepumpt werden muss, die Möbel aus dem Wasser bergen, die Inventargegenstände ebenfalls, dann sind die Hausverwaltungen und die Versicherungen umgehend zu informieren. Eine Dokumentation in Bild und Schrift ist nicht nur wichtig, sondern auch absolut notwendig. Denn je schneller reagiert wird, desto besser lassen sich die Folgeschäden vermeiden. Dann kommen professionelle Schadensanierer, so wie wir, ins Spiel, die sich um die notwendigen Trocknungen, die Reinigung und die Wiederherstellung kümmern.
2: Ganz wichtig, nicht täuschen lassen. Viele Wasserschäden sehen oberflächlich oft kleiner aus, als sie tatsächlich sind.
3: Denn das Wasser kann tief in die Essig-Dämmschichtbereiche, in die Wände eindringen. Gerade heutzutage bauen wir sehr viel mit Gipskarton, Leichtbauwänden. Das bedeutet, dass dieses sehr viel Wasser aufnehmen kann und es kommt dann bisweilen zu massivem Schimmelwachstum. Also nicht selber sanieren. Eine professionelle Sanierung der Schimmelbelastung nach den geltenden Richtlinien an Gebäuden und Inventar ist zwingend erforderlich. Schadensanierungsunternehmen arbeiten mit speziellen Messgeräten in der Trocknungstechnik, in den Trocknungssystemen. Dabei stimmen wir uns dann ab mit den jeweiligen Versicherungen und Sachverständigen, um ein vernünftiges Ergebnis zu erzielen. Und so wird er sichergestellt, dass der Schaden vollständig und dauerhaft beseitigt werden kann.
1: Am besten ist natürlich, wenn gar kein Schaden entsteht. Wer vor dem Urlaub ein paar einfache Vorsichtsmaßnahmen beachtet, kann viele Wasserschäden vermeiden.
0: Und die Zeit ist auch schon wieder fortgeschritten. Es hat wieder mal jemand an der Kurbel gedreht auf die verkehrte Seite, ja? Bist du gerade beim Abendessen? Dann wünsche ich dir von ganzem Herzen guten Appetit. Wenn du im Auto unterwegs bist, nach Hause fährst, fahr vorsichtig und komm vor allem gut ins Ziel.

Sie haben nicht alle um diese Zeit Feierabend. Nein, es gibt auch viele, du bist jetzt noch bei der Arbeit und deshalb ist sie für die musikalische Kaffeepause. Zum Zurücklehnen, vor allem Musik genießen mit Whitesnake.

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1: Die Bundesregierung hat sich im Koalitionsausschuss auf ein 34 Punkte umfassendes Reformpaket verständigt. Union und SPD sprechen von einem Programm für Aufschwung und Beschäftigung und verweisen unter anderem auf geplante Steuerentlastungen für Familien. Vorgesehen sind außerdem Änderungen bei Krankschreibungen, befristeten Arbeitsverträgen und der Steuerpolitik. Die Opposition und mehrere Sozialverbände reagieren deutlich kritisch, vor allem auf die geplante Attestpflicht ab dem ersten Krankheitstag und das Ende der telefonischen Krankschreibung. Auch offene Streitpunkte wie Rentenbeiträge und eine Arbeitszeitreform sind noch nicht entschieden. Die geplanten strengeren Regeln bei Krankschreibungen sorgen weiter für Kritik aus dem Gesundheitswesen. Der Chef der DAK Gesundheit, Andreas Storm, warnt vor überfüllten Hausarztpraxen, wenn telefonische Krankschreibungen wegfallen und zugleich Atteste ab dem ersten Krankheitstag Pflicht werden. Die Koalition will den Krankenstand in Unternehmen senken, über die genaue Umsetzung wird aber noch beraten. Vizekanzler Lars Klingbeil sagte, niemand solle sich krank zur Arbeit schleppen müssen und die Lösung müsse praktikabel werden. Gesundheitsministerin Nina Wagen will digitale Wege wie Videosprechstunden weiter ermöglichen und zugleich Missbrauch verhindern. Die Gewerkschaft Verdi ruft im Handel heute bundesweit zu weiteren Warnstreiks auf. Beschäftigte sollen in mehreren Städten die Arbeit niederlegen, unter anderem bei zentralen Kundgebungen in Dortmund, Berlin, Wiesbaden, Hannover, Oldenburg, Braunschweig und Hamburg. Verdi

0: einen Punkt. Die CDU liegt bei 23%, die Linke bei 13% und die SPD bei 6%. Das Bündnis Sarah Wagenknecht erreicht 5% und würde damit knapp in den Landtag einziehen, während FDP und Grüne jeweils bei 4% liegen. Auch bei einer hypothetischen Direktwahl des Ministerpräsidenten liegt AfD-Spitzenkandidat Ulrich Siegmund vor dem CDU-Kandidaten Sven Schulze. Nach dem tödlichen Angriff in Stade rücken weitere mögliche Hintergründe der Tat in den Blick. Ein 45-jähriger Mann soll am Montag 6 Mitarbeiter einer Jugendhilfeeinrichtung und des Jugendamts erschossen haben. Nach Medienberichten soll eine 65-jährige Frau den Fluchtwagen gefahren haben. Sie wurde vorübergehend festgenommen und ist inzwischen wieder frei. Der SPD-Landtagsabgeordnete Dennis Kurku hat über seinen Anwalt bestätigt, dass es sich bei der Frau um seine Schwiegermutter handelt und betont, er habe vor der Tat keine Kenntnis von einer möglichen Tat gehabt. Die Ermittlungen laufen weiter. Der mutmaßliche Schütze sitzt in Untersuchungshaft.
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2: Im Laufe des Nachmittags bleibt es im Radio NWW-Land wechselnd bewölkt und angenehm warm. Die Werte liegen um 24 Grad. Die Sonne kommt zeitweise durch, zeitweise schieben sich aber dichtere Wolken davor. Regen spielt kaum eine Rolle. Nur ganz vereinzelt kann es kurz tröpfeln. Der Wind bleibt mäßig und kommt aus nördlichen Richtungen. Am Abend gehen die Temperaturen langsam zurück, es bleibt aber mild. Am Samstag wird es wieder wolkig und trocken bei rund 24 Grad. Am Sonntag steigen die Werte auf etwa 26 Grad. Dazu bleibt es häufig bedeckt. Am Montag kommt deutlich mehr Wärme zurück, mit Temperaturen um 30 bis 31 Grad.
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da ist ja schon die zweite Stunde, kurz nach 19 Uhr. Es ist Nachricht und Wetter hinter uns gelassen, gell? Und ich bin wieder da und du auch. Und deshalb, hallo.

0: Da findet immer wieder Anklang bei uns in der Sendung. Tom Petty hat musikalischen Einstieg gemacht in die zweite Stunde. Und da, ja, da genau sind wir gelandet, gell? In der zweiten Stunde, hey, der Musiktopf ist noch gut gefüllt. Und ich will dir diese Musik natürlich auch nicht vorenthalten. Sie soll dich unterhalten und der Moderator, der ja sowieso zwischendurch
1: ein bisschen Probleme hat mit seiner Zunge, nicht so richtig reden kann.
0: Den lassen wir ganz einfach schweigen. Und das machen wir jetzt. Nein, etwas muss ich dir noch sagen. Das Motto ist dasselbe wie in der ersten Stunde, nämlich Musik und Information. Das ist angesagt. Und nochmal ein Dankeschön an die Nachrichten- und Wetterredaktion.

Ja, dann lassen wir es krachen mit Rod Stewart. Schön, dass du da bist und danke fürs Zuschalten. Ganz laut aufdrehen und Ohren weit aufmachen.

0: Schweiz und das, ja, ganz genau, die habe ich gespielt. Und zuvor Musik von George Harrison. Schöne Musik hier auf diesem Sender, das ist Radio NWW, dein Lieblingsradio. Servus, Feierabend, noch bis 20 Uhr sind wir gemeinsam unterwegs.
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0: Wir reden heute in der zweiten Stunde über die Tankstellen. Angst, weil die Treibstoffpreise explodieren.

0: Von Montag bis Freitag zwischen 18 und 20 Uhr bin ich für dich da. Und da heißt es Servus Feierabend. Da gibt es ganz viel tolle Musik und die Information wird groß geschrieben. Ich freue mich auf dich. Bis dann. Und es bleibt sich in der zweiten Stunde gleich. Zur vollen Stunde gibt es Nachrichten und Wetter. Damit du gut informiert in den heutigen Freitagabend reinkommst und das Wochenende wartet auf dich. Noch einmal. Und das Wochenende wartet auf dich.
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0: Und das weiß er natürlich, ihr habt ja gesagt, das Wochenende kommt, es ist weberfreie Zone. Am Samstag mit Jörg Bonfert und Servus Wochenende. Und dann natürlich der Roland, der wieder auflegt, nämlich in der Radio NWW Party ab 20 Uhr, gell? Da wird es wieder feine Scheiben geben, so richtig schön zum Abtanzen, durchs Wohnzimmer rocken oder so ähnlich. Und der Sonntag, der bringt auch ganz viel Programm. Und ist der zweite Tag, an dem weberfreie Zone herrscht.
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0: Ganz viel tolle Musik, also sowohl am Samstag wie auch am Sonntag. Ich hab's, glaube ich, jetzt nicht gesagt. Am Samstag wäre dann zwischen 10 Uhr bis 14 Uhr noch Weekend. Ja, genau, das muss man auch noch sagen. Damit wirklich alles zusammengetragen.

Couples heißt diese Band und die würde eigentlich sehr gut ab 20 Uhr reinpassen, nämlich bei der Sendung Pogok Express mit Bert Niefeler. Ja, der kommt heute wieder und ist dann bis 0 Uhr da, also bis 24 Uhr andersrum gesagt. Progressive Rockmusik von Corpus, aber Corpus, die machen, ha, und drum sind sie jetzt bei uns, die machen auch ganz andere Musik und das klingt so.

Sie haben der Musikfachzeitschrift, wie hieß die damals, jetzt ist gleich weg, einer Schweizer Musikfachzeitschrift haben Sie verraten, wir sind Scorpions, aber wir sind keine Metalband, wir sind eine Rockband, so bezeichnen Sie sich. Und Scorpions, das war jetzt wieder aus den 80ern, Corpus, die Progrock-Band, die jetzt einmal mit einem ganz anderen Titel aufgewartet haben, die war natürlich nicht aus den 80ern, sondern aus dem Jahr 1971. Das ist noch der Nachtrag dazu, gell?

Und ich möchte noch einmal darauf hinweisen, ab 20 Uhr gibt es dann den Progrock Express mit Beat Niefeler. Und da ist dann natürlich die progressive Rockmusik angesagt. Der Korpus auf Platz macht das sicher auch einmal oder hat schon gemacht, glaube ich. Ich weiß es nicht mehr ganz sicher. Ob es jetzt heute kommt, nee, das weiß ich nicht, das kann ich dir leider nicht mehr sagen. Ich habe nicht mehr alles im Kopf. So, aber was jetzt ganz sicher kommt, und da ist er auch nicht ganz unschuldig dran, denn ich habe dir ja gesagt, mein ganz persönlicher Musikcoach hat mir gestern auf die Finger geschaut, beim Zusammenstellen dieser Sendung, da die Musik aus den 80ern stammt, den ja, der ausgewählt, das finde ich schön. Das ist der Musik, hier kommt Erwin.

0: Mein Teamkollege Bernd Niefel hat mir gesagt, ja, Erich sei mal als Pogok-Band betitelt worden. Aber Pogok machen sie keinen. Nein, Pogok-Band, das ist sie definitiv nicht. Aber Erich immer wieder wunderschön. Der Titel übrigens, ha, der Titel, über 7 Minuten lang waren wir jetzt gemeinsam unterwegs. Und jetzt müssen wir noch ein bisschen Geld verdienen.
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0: Es ist schön, dass du immer noch bei uns bist. Ich habe dir in der Übersicht verraten, dass es um die Tankstellenangst geht. Weil, ja, das ist halt nun einmal so, die Benzinpreise, die explodieren im wahrsten Sinne des Wortes. Und Autofahren, das ist teuer geworden. Was dem einen schadet, das hilft vielleicht dem anderen, könnte man das so umschreiben. Metin, du hast die Fakten zu diesem Thema.
3: Jetzt mal ehrlich, glaubt ihr, dass die Spritpreise irgendwann mal wieder so richtig runtergehen? Der sogenannte Tankrabatt der Bundesregierung hat die Preise zwar ein bisschen nach unten gedrückt, aber was ist danach? Und ist der eine Konflikt irgendwann mal beendet, steht der nächste schon vor der Tür. Das Ganze hat 2 Effekte. Erstens, viele von uns fahren fast schon mit einer Angst vorm Tanken an die Zapfsäule. Und zweitens, die Verkaufszahlen der E-Autos steigen. Laut Kraftfahrt-Bundesamt wurden im März 300.000 Neuwagen zugelassen und 1/4 davon waren reine E-Autos. 40% Hybridfahrzeuge. Und meine Kollegin Sarah Diener hat sich mal schlau gemacht, wie viel man wirklich mit einem Elektrofahrzeug sparen kann.
4: Aufgrund der hohen Spritpreise überlegen immer mehr Menschen, auf ein E-Auto umzusteigen. Das kostet zwar noch mehr als ein klassischer Verbrenner, aber das ändert sich gerade, weil die Preisunterschiede durch die steigende Nachfrage immer schneller abschmelzen. Dazu kommt:
5: Bei den Betriebskosten, das heißt beim Laden, spart man im Schnitt 50% gegenüber einem Verbrenner. Das wird auch von aktuellen Studien bestätigt. Wer an öffentlichen Ladesäulen lädt, muss mit etwas höheren Kosten rechnen, dennoch unterhalb denen eines Verbrenners. Auch hier gibt es Bewegungen im Markt, weil es einen gewissen Wettbewerb zwischen den Ladeanbietern derzeit gibt. Da werden die Preise mittelfristig sinken,
4: sagt Jan Grindemann von Polestar. Außerdem sind E-Autos im Unterhalt günstiger, weil sie deutlich weniger Verschleißteile haben.
5: Und das führt dazu, dass Service- und Wartungskosten rund 20-35% geringer als bei einem Verbrenner sind. Hinzu kommen natürlich noch die steuerlichen Vorteile, also entweder die Kfz-Steuerbefreiung bis 2030 oder wenn man einen Dienstwagen hat, profitiert man von den 0,25% Dienstwagenbesteuerung.
4: Auch vor Pannen muss man sich nicht fürchten. Dabei schneiden Elektroautos laut der aktuellen ADAC-Pannenstatistik nämlich ebenfalls besser ab als Verbrenner.
5: Mit einem Elektroauto liegen zu bleiben ist circa halb so wahrscheinlich wie mit einem Verbrenner liegen zu bleiben. Das ist ein robusteres Gesamtsystem, weniger Komplexität, damit einhergehend natürlich weniger Fehlerquellen und weniger Liegenbleiber. Aus Gesamtkostensicht schneiden Elektroautos daher häufig besser ab. Und was man auch nicht vergessen darf, ist, dass es natürlich aktuell eine staatliche Förderung gibt zwischen 3.000 und 6.000 €, je nachdem, welche Voraussetzungen man mitbringt.
3: Der Mensch ist ein Gewohnheitstier und viele möchten sich nur ungern von ihrem geliebten Verbrenner trennen. Der Trend geht aber immer mehr Richtung E-Auto. Nicht nur, weil die Stromer bei den Unterhaltskosten deutlich günstiger sind als Verbrenner, sondern auch, weil sie laut aktuellen Pannenstatistiken weniger oft liegen bleiben.
0: So, und du weißt es, wir sind in den 80er Jahren, was die Musik anbetrifft. Wenigstens die meisten Titel außer diesem Titel von Corpus, das war dann kein 80er, aber das habe ich dir ja schon gesagt. Ich brauche eigentlich gar nicht mehr zu sagen. Kehren wir also zurück zu den 80ern. Das ist einer, den habe ich früher viel gespielt.

Steve Miller Band ist das, Abracadabra, ja, ganz genau, und den Titel habe ich ganz ausgespielt und das war zusätzlich, und mein persönlicher Musikcoach hat sich gefreut, das war zusätzlich nämlich, jetzt habe ich den roten Faden schon wieder verloren, das war zusätzlich nämlich die Albumversion, ja, so würde das gehen. Und alle für dich jetzt noch. Kiss.

Ja, ich würde ihn ja gerne ganz ausspielen, aber das passt dann definitiv nicht mehr. Der geht zurück in die Warteschlaufe der Playlist. Du bekommst ihn noch ganz ausgespielt. Das kann ich dir versprechen.

Du weißt es natürlich, zur vollen Stunde gibt's Nachrichten. Wetter gut informiert in diesen Freitagabend. Und dann kommt mein Teamkollege Beat Nieferler mit dem Progrock Express. Und da gibt's wieder progressive Rockmusik. Er führt dich durch die Landschaft dieser Musik und du darfst dich selbstverständlich freuen. Bis 24 Uhr ist er nachher unterwegs. Ich freue mich drauf, muss ich dir sagen. Ja, und das war's gewesen von der heutigen Ausgabe. Im Wochenende gibt's weberfreie Zone und ganz viel Programm, das habe ich alles angekündigt, gell? Mein Name ist Jürgen Evans, ich sage ciao, mach's gut.

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1: Die Bundesregierung hat sich im Koalitionsausschuss auf ein 34-Punkte umfassendes Reformpaket verständigt. Union und SPD sprechen von einem Programm für Aufschwung und Beschäftigung und verweisen unter anderem auf geplante Steuerentlastungen für Familien. Vorgesehen sind außerdem Änderungen bei Krankschreibungen, befristeten Arbeitsverträgen und der Steuerpolitik. Die Opposition und mehrere Sozialverbände reagieren deutlich kritisch, vor allem auf die geplante Attestpflicht ab dem ersten Krankheitstag und das Ende der telefonischen Krankschreibung. Auch offene Streitpunkte wie Rentenbeiträge und eine Arbeitszeitreform sind noch nicht entschieden. Die geplanten strengeren Regeln bei Krankschreibungen sorgen weiter für Kritik aus dem Gesundheitswesen. Der Chef der DAK Gesundheit, Andreas Storm, warnt vor überfüllten Hausarztpraxen, wenn telefonische Krankschreibungen wegfallen und zugleich Atteste ab dem ersten Krankheitstag Pflicht werden. Die Koalition will den Krankenstand in Unternehmen senken, über die genaue Umsetzung wird aber noch beraten. Vizekanzler Lars Klingbeil sagte, niemand solle sich krank zur Arbeit schleppen müssen und die Lösung müsse praktikabel werden. Gesundheitsministerin Nina Wagen will digitale Wege wie Videosprechstunden weiter ermöglichen und zugleich Missbrauch verhindern. Die Gewerkschaft Verdi ruft im Handel heute bundesweit zu weiteren Warnstreiks auf. Beschäftigte sollen in mehreren Städten die Arbeit niederlegen, unter anderem bei zentralen Kundgebungen in Dortmund, Berlin, Wiesbaden, Hannover, Oldenburg, Braunschweig und Hamburg. Verdi fordert in den laufenden Tarifverhandlungen 7% mehr Lohn, mindestens 225 Euro bei einer Laufzeit von 12 Monaten. Die Arbeitgeber haben in mehreren Bundesländern ein Angebot mit zunächst 2,4% mehr Geld ab November und weiteren 2% ab

0: bei 4% liegen. Auch bei einer hypothetischen Direktwahl des Ministerpräsidenten liegt AfD-Spitzenkandidat Ulrich Siegmund vor dem CDU-Kandidaten Sven Schulze. Nach dem tödlichen Angriff in Stade rücken weitere mögliche Hintergründe der Tat in den Blick. Ein 45-jähriger Mann soll am Montag 6 Mitarbeiter einer Jugendhilfeeinrichtung und des Jugendamts erschossen haben. Nach Medienberichten soll eine 65-jährige Frau den Fluchtwagen gefahren haben. Sie wurde vorübergehend festgenommen und ist inzwischen wieder frei. Der SPD-Landtagsabgeordnete Dennis Kurku hat über seinen Anwalt bestätigt, dass es sich bei der Frau um seine Schwiegermutter handelt und betont, er habe vor der Tat keine Kenntnis von einer möglichen Tat gehabt. Die Ermittlungen laufen weiter. Der mutmaßliche Schütze sitzt in Untersuchungshaft.
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2: Heute Abend bleibt es im Radio NWW-Land mild und meist trocken. Die Wolken halten sich teilweise noch, zwischendurch kann sich die Sonne aber noch zeigen. Die Temperaturen gehen nach und nach zurück, bleiben zunächst aber angenehm. In der Nacht wird es dann wieder milder als zuletzt, die Tiefstwerte liegen um 16 Grad. Regen ist kaum zu erwarten. Der Samstag bringt viele Wolken, etwas Sonne und rund 24 Grad. Dabei bleibt es trocken. Am Sonntag wird es etwas wärmer. Die Werte erreichen etwa 26 Grad. Der Himmel zeigt sich aber oft bedeckt. Am Montag kehrt deutlich mehr Sommerwärme zurück. Dann sind in unserer Region um 30 bis 31 Grad möglich.
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1: Und schon ist es wieder soweit, es ist wieder Freitag. Und wie natürlich immer um diese Zeit gibt es ihn, den Progrock Express. Heute wieder mit ganz, ganz viel Progrock und etwa in der Halbzeit gibt es dann auch noch ein paar Neuvorstellungen. Hier gibt es aber erstmal Gazpacho und da meine ich nicht die kalte Tomatensuppe, sondern da meine ich die Progressive Rock Band aus Norwegen. The Walk Part 1.

Das war Gazpacho aus Norwegen, The Walk Part 1. Und das Ganze kommt übrigens vom Konzeptalbum TikTok. Giorgio Fico, das ist ein Italiener, der hat effektiv ein paar Titel gecovert auf einem Album. Unter anderem hat er auch eine Live-Aufnahme mit drauf. Eigentlich ist dies ein Titel im Original von Premiata Sorneria Marconi, nämlich Il Banchetto. Und es gibt es jetzt auch, hier ist Giorgio Fico.

Den Applaus, den blenden wir jetzt hier aus. Il Banchetto, das Ganze in der Version von Giorgio Vico. Das ist Radio MDW, dein Lieblingsradio, und das ist der Progrock Express. Das Ganze natürlich wie immer bis um 24 Uhr. Und hier gibt es jetzt Grand Tour und The Grand Tour Part 1.

Grand Tour Part 1. Diese Jungs kommen aus Großbritannien und das kommt vom Album Heavy on the Beach. IQ, auch die kommen aus Großbritannien, nämlich genauer gesagt aus Manchester, sind schon viele, viele, viele Jahre unterwegs und haben dementsprechend auch viele Alben aufgenommen. Hier sind IQ und Without Walls.

Ein Clue, das Ganze aus Großbritannien, Without Walls, hier bei Radio NEB im Prog-Rock Express. Jetzt gehen wir nach Norwegen und kommen zu Neograss. Ja, das ist eine spezielle Band, weil eigentlich ist der Gründer dieser Band ein Bluegrass-Musiker. Hat sich aber dem Progressive Rock verschrieben und hat dann aber Instrumente eingesetzt, die eben beim Bluegrass auch eingesetzt werden. Deshalb nennt sich diese Band Neograss. Das Album, ja, das enthält einen einzigen Titel und nennt sich The Sea of Tranquility. Hier sind Neograss aus Norwegen.

Das war Neil Grass, The Sea of Tranquility. Das Ganze kam aus Norwegen. Jetzt gehen wir wieder nach Italien und kommen zu einer Band, die waren in den 90er Jahren aktiv. Ich glaubte damals lange, die kamen aus den 70ern, ist aber nicht so. Die Rede ist schon Standard. Hier sind sie und Mooning Round the Mill Hill.

Standard, Morning Around the Mill Hill. Und ich mag mich noch ganz gut dran erinnern, ich habe damals diese Scheibe auf Vinyl gekauft. Lange, lange ist das her. Jetzt gibt's was aus der Schweiz, nämlich aus dem Tessin. Hier sind Zenith und The Daydream Suite.

Zenit aus der Schweiz, waren das der Titel. The Daydream Suite, und das Ganze kam vom Album The Country's A Car Limit. Albatross habe ich jetzt als nächstes, und nach diesem Titel Four Horsemen of the Apocalypse gibt es dann noch ein paar Neuvorstellungen. Aber jetzt erstmal Albatross, Four Horsemen of the Apocalypse.

Albatross, Four Horsemen of the Apocalypse. Jetzt kommen wir zu einer Neuvorstellung, nämlich zu Android Superstation. Das ist eine US-amerikanische Progressive Rock Band. Das Album Continuum aus diesem Jahr 2026, 11 Titel sind insgesamt mit drauf. Einer davon, ja, Currency of Kings. Hier sind Android Superstation.

Android Superstation waren das. Currency of Kings, so dieser Titel. Und das Ganze kam vom Album Continuum aus diesem Jahr 2026. Und wir bleiben in den USA und kommen zu Artificial Silence, so diese Band. Das Album Hollow Drift, das insgesamt 6 Tracks enthält. Und daraus gibt es jetzt den Titelsong.

Artificial Silence waren das und der Titel Hollow Drift und das Ganze kommt oder kam vom gleichnamigen Album aus diesem Jahr 2026. Jetzt sprechen wir kurz über eine EP. Die kommt aus Spanien, so wie die Band auch, und die nennt sich Chemosphere. Das Album nennt sich Simple und Einfach 2 und die 2 wird dabei hier in römischen Zahlen geschrieben. Ja, 4 Titel sind insgesamt mit drauf und einer davon gibt es jetzt, The Kings of the World. Hier sind Chemosphere aus Spanien.

aus Spanien, She Must Fear, Untertitel King of the World, Kings of the World. Das Ganze kam vom Album 2 oder 2, genau wie man es haben will, aus diesem Jahr. Echo Rack, da weiß ich nicht genau, woher die kommen, aber das Album, das weiß ich, das nennt sich Dream State, ist auch aus diesem Jahr 26. 6 Titel sind mit drauf, einer davon nennt sich Ghost in the Dream. Hier sind Echo Rack.

Echo Rec waren das. Ghost in the Dream. Das Ganze kam vom Album Dream State aus diesem Jahr 26. Hadal Sherpa, das ist eine Psychedelic Space Rock Band, die aus Finnland kommt. Das Album nennt sich Mountains und enthält 7 Titel. Eine davon Camel on the Moon.

Kaval Sherpa aus Finnland war das, der Titel Camel on the Moon. Heads of Gentlemen, it's adequate, so nennt sich eine britische Prog-Rock-Band. Das Album Parallel Lives, eben auch aus diesem Jahr 26, mit insgesamt 13 Titel und der Titel, den es jetzt gibt, heißt Just Hold On Part 1 and 2.

Das war Flights of Gentlemen. It's Adequate. Komplizierter Bandname und der Titel, ja, Just Hold On Part 1 and 2. So wäre das dann richtig. Jetzt kommen wir zu Hawkwind. Das ist ja eine Psychedelic Space Rock Band. Die hatten in den 70er Jahren sogar mal einen Chart-Hit, nämlich Silver Machine. Ihr neuestes Album heißt Psychedelic Collection und dort sind insgesamt 15 Titel mit drauf. Einer davon, There Are Fairies in My Garden. Hier sind Hawkwind.

eigentlich so der typische Hawkwind-Sound. There Are Fairies in the Garden haben wir da gehört vom Album Psychedelic Collection. Jetzt gehen wir wieder in die USA und kommen zu einer Band, die nennen sich Imaginary Kings. Das Album nennt sich Wired und ja, da sind 10 Titel mit drauf. Einer davon gibt es jetzt, nämlich Crowwood.

Imaginary Kings waren das aus den USA unter Titel Crowwood. Ja, und das war's dann schon fast wieder hier vom heutigen Prog-Rock Express. Im Studio war Beat Niefeler und ich möchte mich ganz, ganz herzlich bedanken fürs Zuhören und natürlich auch ein schönes Wochenende wünschen. Morgen, da gibt's auch noch Programm hier bei Radio NWW, nämlich von 10 bis 14 Uhr Weekend, von 18 bis 20 Uhr dann Jörg Bamfert mit Servus Wochenende und ab 20 Uhr startet dann die Radio NWW Party. Und es gibt natürlich noch einen Ausklang. Ja, und da gehen wir nach Schweden. Chat nennt sich diese Band und das Album nennt sich By the Hope. Insgesamt sind dort 6 Titel mit drauf. Einer davon gibt es jetzt und es handelt sich hier um ein Werk, das zwar ein Titel ist, aber mehrere Titel enthält, also wie mehrere Kapitel. Und das ist mir jetzt ein bisschen zu kompliziert, das alles durchzulesen, aber es geht ja ein Display. So, dann wünsche ich jetzt allen eine gute Nacht und bis am Freitag wieder. Hier sind Chat aus Schweden.

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1: Die Bundesregierung hat sich im Koalitionsausschuss auf ein 34-Punkte umfassendes Reformpaket verständigt. Union und SPD sprechen von einem Programm für Aufschwung und Beschäftigung und verweisen unter anderem auf geplante Steuerentlastungen für Familien. Vorgesehen sind außerdem Änderungen bei Krankschreibungen, befristeten Arbeitsverträgen und der Steuerpolitik. Die Opposition und mehrere Sozialverbände reagieren deutlich kritisch, vor allem auf die geplante Attestpflicht ab dem ersten Krankheitstag und das Ende der telefonischen Krankschreibung. Auch offene Streitpunkte wie Rentenbeiträge und eine Arbeitszeitreform sind noch nicht entschieden. Die geplanten strengeren Regeln bei Krankschreibungen sorgen weiter für Kritik aus dem Gesundheitswesen. Der Chef der DAK Gesundheit, Andreas Storm, warnt vor überfüllten Hausarztpraxen, wenn telefonische Krankschreibungen wegfallen und zugleich Atteste ab dem ersten Krankheitstag Pflicht werden. Die Koalition will den Krankenstand in Unternehmen senken, über die genaue Umsetzung wird aber noch beraten. Vizekanzler Lars Klingbeil sagte, niemand solle sich krank zur Arbeit schleppen müssen und die Lösung müsse praktikabel werden. Gesundheitsministerin Nina Wagen will digitale Wege wie Videosprechstunden weiter ermöglichen und zugleich Missbrauch verhindern. Die Gewerkschaft Verdi ruft im Handel heute bundesweit zu weiteren Warnstreiks auf. Beschäftigte sollen in mehreren Städten die Arbeit niederlegen, unter anderem bei zentralen Kundgebungen in Dortmund, Berlin, Wiesbaden, Hannover, Oldenburg, Braunschweig und Hamburg. Verdi fordert in den laufenden Tarifverhandlungen 7% mehr Lohn, mindestens 225 Euro bei einer Laufzeit von 12 Monaten. Die Arbeitgeber haben in mehreren Bundesländern ein Angebot mit zunächst 2,4% mehr Geld ab November und weiteren 2% ab August 2027 vorgelegt. Die Gewerkschaft lehnt das ab. Die Verhandlungen sollen in der kommenden Woche in mehreren Bundesländern weitergehen. In Sachsen-Anhalt bleibt die AfD in einer neuen INSA-Umfrage stärkste Kraft. Sie kommt auf 41%, verliert aber im Vergleich zur vorherigen Erhebung einen Punkt. Die CDU liegt bei 23%, die Linke bei 13% und die SPD bei 6%. Das Bündnis Sarah Wagenknecht erreicht 5% und würde damit knapp in den Landtag einziehen, während FDP und Grüne jeweils bei 4% liegen. Auch bei einer hypothetischen Direktwahl des Ministerpräsidenten liegt AfD-Spitzenkandidat Ulrich Siegmund vor dem CDU-Kandidaten Sven Schulze. Nach dem tödlichen Angriff in Stade rücken weitere mögliche Hintergründe der Tat in den Blick. Ein 45-jähriger Mann soll am Montag 6 Mitarbeiter einer Jugendhilfeeinrichtung und des Jugendamts erschossen haben. Nach Medienberichten soll eine 65-jährige Frau den Fluchtwagen gefahren haben. Sie wurde vorübergehend festgenommen und ist inzwischen wieder frei. Der SPD-Landtagsabgeordnete Dennis Kurku hat über seinen Anwalt bestätigt, dass es sich bei der Frau um seine Schwiegermutter handelt und betont, er habe vor der Tat keine Kenntnis von einer möglichen Tat gehabt. Die Ermittlungen laufen weiter. Der mutmaßliche Schütze sitzt in Untersuchungshaft.
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2: In der Nacht bleibt es im Radio NWW-Land ruhig und trocken. Die Temperaturen gehen je nach Lage auf etwa 10 bis 13 Grad zurück. Dazu ist der Himmel teils klar, teils locker bewölkt. Im Tagesverlauf wird es freundlich und sommerlich warm. Die Sonne hat viel Platz, zeitweise ziehen nur ein paar harmlose Wolken durch. Regen ist nicht in Sicht. Die Höchstwerte erreichen rund 25 bis 26 Grad. Der Wind kommt meist aus westlicher bis nordwestlicher Richtung und weht schwach bis mäßig. Am Sonntag bleibt es warm, die Sonne bekommt aber mehr Wolken dazu. Einzelne leichte Schauer sind möglich, insgesamt sieht es aber nicht nach einem verregneten Tag aus. Die Werte liegen wieder bei etwa 26 Grad. Am Montag wird es noch etwas

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1: Die Bundesregierung hat sich im Koalitionsausschuss auf ein 34-Punkte umfassendes Reformpaket verständigt. Union und SPD sprechen von einem Programm für Aufschwung und Beschäftigung und verweisen unter anderem auf geplante Steuerentlastungen für Familien. Vorgesehen sind außerdem Änderungen bei Krankschreibungen, befristeten Arbeitsverträgen und der Steuerpolitik. Die Opposition und mehrere Sozialverbände reagieren deutlich kritisch, vor allem auf die geplante Attestpflicht ab dem ersten Krankheitstag und das Ende der telefonischen Krankschreibung. Auch offene Streitpunkte wie Rentenbeiträge und eine Arbeitszeitreform sind noch nicht entschieden. Die geplanten strengeren Regeln bei Krankschreibungen sorgen weiter für Kritik aus dem Gesundheitswesen. Der Chef der DAK Gesundheit, Andreas Storm, warnt vor überfüllten Hausarztpraxen, wenn telefonische Krankschreibungen wegfallen und zugleich Atteste ab dem ersten Krankheitstag Pflicht werden. Die Koalition will den Krankenstand in Unternehmen senken, über die genaue Umsetzung wird aber noch beraten. Vizekanzler Lars Klingbeil sagte, niemand solle sich krank zur Arbeit schleppen müssen und die Lösung müsse praktikabel werden. Gesundheitsministerin Nina Wagen will digitale Wege wie Videosprechstunden weiter ermöglichen und zugleich Missbrauch verhindern. Die Gewerkschaft Verdi ruft im Handel heute bundesweit zu weiteren Warnstreiks auf. Beschäftigte sollen in mehreren Städten die Arbeit niederlegen, unter anderem bei zentralen Kundgebungen in Dortmund, Berlin, Wiesbaden, Hannover, Oldenburg, Braunschweig und Hamburg. Verdi fordert in den laufenden Tarifverhandlungen 7% mehr Lohn, mindestens 225 Euro bei einer Laufzeit von 12 Monaten. Die Arbeitgeber haben in mehreren Bundesländern ein Angebot mit zunächst 2,4% mehr Geld ab November und weiteren 2% ab August 2027 vorgelegt. Die Gewerkschaft lehnt das ab. Die Verhandlungen sollen in der kommenden Woche in mehreren Bundesländern weitergehen. In Sachsen-Anhalt bleibt die AfD in einer neuen INSA-Umfrage stärkste Kraft. Sie kommt auf 41%, verliert aber im Vergleich zur vorherigen Erhebung einen Punkt. Die CDU liegt bei 23%, die Linke bei 13% und die SPD bei 6%. Das Bündnis Sarah Wagenknecht erreicht 5% und würde damit knapp in den Landtag einziehen, während FDP und Grüne jeweils bei 4% liegen. Auch bei einer hypothetischen Direktwahl des Ministerpräsidenten liegt AfD-Spitzenkandidat Ulrich Siegmund vor dem CDU-Kandidaten Sven Schulze. Nach dem tödlichen Angriff in Stade rücken weitere mögliche Hintergründe der Tat in den Blick. Ein 45-jähriger Mann soll am Montag 6 Mitarbeiter einer Jugendhilfeeinrichtung und des Jugendamts erschossen haben. Nach Medienberichten soll eine 65-jährige Frau den Fluchtwagen gefahren haben. Sie wurde vorübergehend festgenommen und ist inzwischen wieder frei. Der SPD-Landtagsabgeordnete Dennis Kurku hat über seinen Anwalt bestätigt, dass es sich bei der Frau um seine Schwiegermutter handelt und betont, er habe vor der Tat keine Kenntnis von einer möglichen Tat gehabt. Die Ermittlungen laufen weiter. Der mutmaßliche Schütze sitzt in Untersuchungshaft.
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2: In der Nacht bleibt es im Radio NWW-Land ruhig und trocken. Die Temperaturen gehen je nach Lage auf etwa 10 bis 13 Grad zurück. Dazu ist der Himmel teils klar, teils locker bewölkt. Im Tagesverlauf wird es freundlich und sommerlich warm. Die Sonne hat viel Platz, zeitweise ziehen nur ein paar harmlose Wolken durch. Regen ist nicht in Sicht. Die Höchstwerte erreichen rund 25 bis 26 Grad. Der Wind kommt meist aus westlicher bis nordwestlicher Richtung und weht schwach bis mäßig. Am Sonntag bleibt es warm, die Sonne bekommt aber mehr Wolken dazu. Einzelne leichte Schauer sind möglich, insgesamt sieht es aber nicht nach einem verregneten Tag aus. Die Werte liegen wieder bei etwa 26 Grad. Am Montag wird es noch etwas wärmer, bei vielen Wolken und bis zu 28 Grad. Es bleibt überwiegend trocken. Am Dienstag bleibt es sommerlich warm, meist wolkig, mit Höchstwerten um 28 Grad.
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1: Die Bundesregierung hat sich im Koalitionsausschuss auf ein 34-Punkte umfassendes Reformpaket verständigt. Union und SPD sprechen von einem Programm für Aufschwung und Beschäftigung und verweisen unter anderem auf geplante Steuerentlastungen für Familien. Vorgesehen sind außerdem Änderungen bei Krankschreibungen, befristeten Arbeitsverträgen und der Steuerpolitik. Die Opposition und mehrere Sozialverbände reagieren deutlich kritisch, vor allem auf die geplante Attestpflicht ab dem ersten Krankheitstag und das Ende der telefonischen Krankschreibung. Auch offene Streitpunkte wie Rentenbeiträge